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0: Und jetzt geht's gemütlich durch die Nacht.

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1: Es ist 4 Uhr.
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4: Es ist 5 Uhr.
5: Ich bin Tina Golatrella. Guten Morgen.
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5: Die Schweizer Eishockey-Nationalmannschaft gewinnt im Viertelfinal an der Heim-WM 3:1 gegen Schweden. Trotz Rückstand und langer Unterzahl habe man sich nicht beirren lassen, sagt Nazi-Stürmer Nino Niederreiter.
6: Wir sind wirklich alle füreinander gegangen, wir sind wirklich reingestanden, wenn wir reinstehen müssen. Und von dem her können wir alle sehr stolz sein auf den Match.
5: Im Halbfinal spielt die Nazi morgen Nachmittag um 14:40 in Zürich gegen Norwegen. Im anderen Halbfinal trifft Kanada auf Finnland. Die Räumung des Armee-Munitionslagers Mittholz im Berner Oberland dauert voraussichtlich 2 Jahre länger als geplant. Der Bund rechnet damit, dass die Arbeiten erst 2047 abgeschlossen sein werden. Der Grund ist, dass die Bewilligungsverfahren für Schutzbauten von Bahn und Straße neu gestaffelt werden. Damit sollen die Bauabläufe besser koordiniert werden. Ein Gericht in Österreich hat einen 21-jährigen Mann zu 15 Jahren Haft verurteilt. Er hat im Sommer vor 2 Jahren in Wien einen Anschlag auf ein Konzert der US-Sängerin Taylor Swift geplant. Die Geschworenen sprachen den Österreicher mit nordmazedonischen Wurzeln in allen Punkten schuldig. Der Anschlag konnte damals verhindert werden. In Frankreich hat die aktuelle Hitzewelle eine Primarschule im Südwesten des Landes lahmgelegt. Nach Temperaturen von bis zu 53 Grad im Gebäude entschied die Gemeinde, den Unterricht auszusetzen. Die Schule für rund 350 Kinder ist laut Medienberichten baulich schlecht gegen Hitze geschützt.
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5: Es gibt zurzeit keine Meldungen im Sendegebiet, kommen gut und sicher ans Ziel.
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5: Sonnig und heiß wird es auch heute mit 14 Grad am Morgen und 29 bis 32 Grad am Nachmittag. Über den Bergen gibt es ein paar Quellwolken.
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1: Es ist 17:30.
2: Ich bin Tina Golatrella. Guten Morgen.
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2: Die Schweizer Eishockey-Nationalmannschaft gewinnt im Viertelfinal an der Heim-WM 3:1 gegen Schweden. Trotz Rückstand und langer Unterzahl habe man sich nicht beirren lassen, sagt Nazi-Stürmer Nino Niederreiter.
3: Wir sind wirklich alle füreinander gegangen, wir sind wirklich reingestanden, wenn wir müssen reinstehen und von dem her können wir alle sehr stolz sein auf den Match.
2: Im Halbfinal spielt die Nazi morgen Nachmittag um 14:40 in Zürich gegen Norwegen. Im anderen Halbfinal trifft Kanada auf Finnland. Das Genfer Kantonsparlament ist gegen ein Demonstrationsverbot am G7-Gipfel Mitte Juni. Es verwarf gestern Abend den Gesetzesentwurf der FDP. Dieser zielte darauf ab, sämtliche Demonstrationen im Stadtzentrum zu verbieten, die im Zusammenhang mit dem G7-Gipfel in Évian-les-Bains stehen. Ein Gericht in Österreich hat einen 21-jährigen Mann zu 15 Jahren Haft verurteilt. Er hat im Sommer vor 2 Jahren in Wien einen Anschlag auf ein Konzert der US-Sängerin Taylor Swift geplant. Die Geschworenen sprachen den Österreicher mit nordmazedonischen Wurzeln in allen Punkten schuldig. Der Anschlag konnte damals verhindert werden. In Frankreich hat die aktuelle Hitzewelle eine Primarschule im Südwesten des Landes lahmgelegt. Nach Temperaturen von bis zu 53 Grad im Gebäude entschied die Gemeinde, den Unterricht auszusetzen. Die Schule für rund 350 Kinder ist laut Medienberichten baulich schlecht gegen Hitze geschützt.
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2: Es gibt zurzeit keine Meldungen im Sendegebiet, kommen gut und sicher ans Ziel.
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2: Sonnig und heiß wird es auch heute mit 14 Grad am Morgen und 29 bis 32 Grad am Nachmittag. Über den Bergen gibt es ein paar Quellwolken.
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4: Wir hören Radio 32. Schön sind wir mit dabei, schon an diesem frühen Morgen. Wie sagt man so schön? Der frühe Vogel fängt den Wurm. Und wir fangen euch, wir schütteln euch durch, gerade jetzt mit dem ersten Hit, den wir hier am Start haben. Und ich sage euch, der geht richtig ab, der Show. Der lässt unter euch so richtig wach. Da ist Show Me Love.

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Morgenstund hat Gold im Mund. Vor allem heute an diesem Freitag, wo nur die besten 90er auf euch warten. Schön habt ihr 32 eingeschaltet, kurz vor der 6. Ich glaube, cooler als mit dem nächsten Hit kann man gar nicht geweckt werden. Da ist Shaggy, Mr. Bombas.

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2: Guten Morgen, ich bin Daniel Schmucki.
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2: Die Schweizer Eishockey-Nationalmannschaft steht an der Heim-WM im Halbfinale. Sie hat gestern Abend Schweden mit 3:1 besiegt. Trotz Rückstand und langer Unterzahl habe man sich nicht beirren lassen, sagt Nazi-Stürmer Nino Niederreiter.
3: Wir sind wirklich alle füreinander gegangen, wir sind wirklich reingestanden, wenn wir reinstehen müssen. Und von dem her können wir alle sehr stolz sein auf den Match.
2: Im Halbfinal trifft die Nazi morgen Nachmittag auf Norwegen. Im zweiten Halbfinal kommt es zum Duell zwischen Kanada und Finnland. Nach dem Messerangriff in Winterthur mit 3 Verletzten fordern nationale Politiker parteiübergreifend klare Massnahmen. FDP-Nationalrat Christian Wasserfall in etwa verlangt, dass dem mutmaßlichen Angreifer die Staatsbürgerschaft entzogen und der Mann ausgeschafft wird, berichtet 20 Minuten. SPK-Präsidentin Matthäa Mayer betonte die Notwendigkeit eines Informationsaustauschs mit den Sicherheitsbehörden der EU. In der Stadt Langenthal können Velofahrer und Fußgängerinnen neue sogenannte Spots melden. Dabei geht es um unsichere Straßenübergänge oder fehlende Velowege. Wie die Stadt mitteilt, können solche Mängel mit den Apps Bicable und Wallcable erfasst werden. Das Stadtbauamt sieht sich die Spots an und prüft dann, ob sie die Situation vor Ort verbessern kann. Für seine Anschlagspläne auf ein Taylor Swift-Konzert in Wien ist ein Mann zu 15 Jahren Gefängnis verurteilt worden. Das zuständige Gericht in Wien sah es als erwiesen an, dass der Österreicher mit nordmazedonischen Wurzeln Fans des Musikstars attackieren wollte. Der Anschlag konnte vor knapp 2 Jahren verhindert werden.
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1: 2 ab 6 auf der Strasse in der Freifahrt kommt gut und sicher ein Ziel an.
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1: Ja, heute am Freitag ist es wolkenlos sonnig. 29 bis 30 Grad haben wir bei einer schwachen Wiese. Morgen der aufs Wochenende Start bleibt es recht sonnig mit zeitweise hohen Wolkenfeldern und geringem Gewitterrisiko. Temperaturen morgen ebenfalls bis zu 30 Grad.
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0: 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Schönen guten Morgen miteinander. Yo, back to the 90s in Discos, würde ich sagen. Und vielleicht sehen es viele von euch auch, wie der DJ Bobo.
1: Dance-Hymne von allen Dance-Hymnen kommt von Faithless, heisst Insomnia. Und es ist noch nicht lange her, vor ein paar Jahren waren sie zu Luzern im KKL. Ich habe mich hinten reingeschlichen, bin auf die Tribüne rauf, bin schauen und ich habe nur auf zwei Lieder gewartet. Insomnia und God is a DJ.

0: Ihr hört Radio 32 an dem Freitagmorgen, wo wir back to the 90s gehen. Und da haben sie natürlich ganz gross mitgemischt.
1: Eindeutig Backstreet Boys. Das ist einfach so, man muss mitrocken im Auto. Dann wird das Auto zur Karaoke-Box.
0: Ja, und das gibt's jetzt bei uns am 90er Tage voller Länge. Backstreet Boys, everybody, macht besser das Mikrofon.

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3: Guten Morgen, ich bin der Daniel Schmucki.
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3: Der Traum von WM-Gold im eigenen Land lebt für die Schweizer Eishockey-Nationalmannschaft weiter. Sie hat dank einem 3:2-Sieg über Schweden den Halbfinaleinzug geschafft. Nicht einmal ein Rückstand und eine lange Unterzahl konnten die Schweiz stoppen, freut sich Nazi-Trainer Jan Cadieu.
4: Ich glaube am Ende, wir haben es gesehen, dass es hat funktioniert. So, noch einmal Chapeau an die ganze Mannschaft, sie war bereit vom Anfang und wir haben wirklich ein sehr gutes Spiel gespielt.
3: Im Halbfinal trifft die Schweizer Nazi morgen Nachmittag auf Norwegen. Im zweiten Halbfinal duellieren sich Kanada und Finnland. Der Anschlag in Winterthur mit drei Verletzten werde sicherlich nicht der letzte dieser Art sein. Das sagt der renommierte Terrorismusexperte Peter Neumann zu CH Media. Gestern hatte ein schweizerisch-türkischer Doppelbürger in Winterthur drei Menschen mit einem Messer verletzt. Der 31-Jährige soll der Islamistenszene angehören. Die SBB ersetzt im Hauenstein-Basistunnel ein Gleis, dies im Rahmen der Grosssanierung, die noch bis 2028 andauert. Von Juni bis Ende Juli fallen deshalb einige Züge zwischen Basel und Olten aus oder werden umgeleitet. Auch im Regionalverkehr gibt es Änderungen. Die SBB bittet Pendlerinnen und Pendler, vor der Abreise ihre Verbindungen zu überprüfen. Für seine Anschlagspläne auf ein Taylor Swift-Konzert in Wien ist ein Mann zu 15 Jahren Gefängnis verurteilt worden. Das zuständige Gericht in Wien sah es als erwiesen an, dass der Österreicher mit nordmazedonischen Wurzeln Fans des Musikstars attackieren wollte. Der Anschlag konnte vor knapp 2 Jahren verhindert werden.
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2: 6:30 auf der Eis von Bern Richtung Zürich zwischen Arost und Megenwil stocken zwischen der aktuellen Freifahrt. Kommt gut weiter.
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2: Bis zu 30 Grad gibt es heute bei uns im Mittelland bei purem Sonnenschein. Morgen ebenfalls bis zu 30 Grad recht sonnig, bis begleitet von ein paar Wölkchen.
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2: Ich würde sagen, wir machen gerade weiter. Zu viel Wort braucht es gar nicht von mir. Einfach Musik aufdrehen und den Sound fühlen. Als nächstes ganz, ganz cool.
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0: Ihr hört Radio 32 am Freitagmorgen. Und hey, was ist das Wichtigste an einer coolen Geburtstagsparty? Natürlich die Leute, die mitfeiern. Darum ladet euch die Sektion vom TCS Solothurn den Sonntag ein zum Anstossen aufs 100-Jährige. Was euch dort erwartet, verratet euch der Tino Piscitelli, Chef der Sektion Solothurn.
1: Alle sind herzlich willkommen, Mitglieder sowie Nicht-Mitglieder. Wir haben verschiedene Attraktionen vor Ort, für Kinder, für Erwachsene. Das ist ein Überschlagssimulator, das ist ein Gurtschlitten, wo wir einen Aufprall simulieren, das ist ein Rennsimulator. Es ist eine grössere Karrierebahn, die die Kinder ausprobieren können. Es werden wirklich verschiedene Themen, verschiedene Attraktionen für Klein und Gross.
0: Der Sonntag wird also gefeiert, 100 Jahre TCS Solothurn in diesen Dingen.
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Ihr hört Radio 32 an diesem 90er-Tag heute. Die Britney Spears mit Born to Make You Happy gerade gehört. Und der jetzt als nächstes macht der eine oder andere von euch vielleicht auch gerade happy. Wir wecken wieder Erinnerungen. Es ist eigentlich nur Baywatch. Baywatch. Hey, einen schönen Freitag.

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5: Guten Morgen, ich bin der Daniel Schmucki.
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5: Die Schweizer Eishockey-Nationalmannschaft steht an der Heim-WM im Halbfinale. Sie hat gestern Abend Schweden mit 3:1 besiegt. Trotz Rückstand und langer Unterzahl habe man sich nicht beirren lassen, sagt Nazi-Stürmer Nino Niederreiter.
6: Wir sind wirklich alle füreinander gegangen, wir sind wirklich reingestanden, wenn wir reinstehen müssen. Und von dem her können wir alle sehr stolz sein auf den Match.
5: Im Halbfinal trifft die Nazi morgen Nachmittag auf Norwegen. Im zweiten Halbfinal kommt es zum Duell zwischen Kanada und Finnland. Nach dem Messerangriff in Winterthur mit 3 Verletzten fordern nationale Politiker parteiübergreifend klare Massnahmen. FDP-Nationalrat Christian Wasserfallen etwa verlangt, dass dem mutmaßlichen Angreifer die Staatsbürgerschaft entzogen und der Mann ausgeschafft wird, berichtet 20 Minuten. SPK-Präsidentin Matthäa Mayer betonte die Notwendigkeit eines Informationsaustauschs mit den Sicherheitsbehörden der EU. In der Stadt Langenthal können Velofahrer und Fußgängerinnen neue sogenannte Spots melden. Dabei geht es um unsichere Straßenübergänge oder fehlende Velowege. Wie die Stadt mitteilt, können solche Mängel mit den Apps Bicable und Wallcable erfasst werden. Das Stadtbauamt sieht sich die Spots an und prüft dann, ob sie die Situation vor Ort verbessern kann. Für seine Anschlagspläne auf ein Taylor Swift-Konzert in Wien ist ein Mann zu 15 Jahren Gefängnis verurteilt worden. Das zuständige Gericht in Wien sah es als erwiesen an, dass der Österreicher mit nordmazedonischen Wurzeln Fans des Musikstars attackieren wollte. Der Anschlag konnte vor knapp 2 Jahren verhindert werden.
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7: 3 ab 7 Uhr auf der 1 von Bern Richtung Zürich zwischen Niederbipp und Önsigen stocken. Ebenfalls stocken auf der 1 Bern Richtung Zürich zwischen Aarau Ost und Megenwil. Habt viel Geduld und kommt gut und sicher ans Ziel an.
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7: Heute am Freitag ist es wolkenlos sonnig. 29 bis 30 Grad haben wir bei einer schwachen Beise. Morgen dann aufs Wochenende start, bleibt es recht sonnig. Aufs Wochenende start, auf den Start vom Wochenende bleibt es recht sonnig. Mit zeitweise höheren Wolkenfeldern und geringem Gewitterrisiko. Temperaturen morgen ebenfalls bis zu 30 Grad.
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7: Oh, das wird spicy als nächstes hier bei Radio 32. Der nächste Hit, Let's Talk About Sex.
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0: Das ist der 90er Tag auf Radio 32 und von der London Beat gehen wir zurück in die Schweiz. Radio 32 hören wir und wahrscheinlich die nächsten 4 Minuten gerade noch lieber als sonst schon. Wir haben nämlich eure Liebling am Start, Patent Ochsner. Und vielleicht tönt es beim einen oder anderen unter euch auch so, wenn man nach dem Lieblingslied von der Band fragt.
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2: Das ist von Patent Ochsner. Baut Moos, weil ich das letzte Mal so um Gurten das letzte gehört habe. Und ja, das erinnert mich so an Konzert und ja.

0: Hey, Fritti, morgen, kurz nach der 7. Schön, sind ihr mit dabei. Und jetzt wird's wild. Sogar für mich als 2000er Girl. Ich hoffe, für euch auch, weil der hier ist nicht einfach ein 90er Hit. Es ist ein Hit für alle Zeiten. Ich glaube, der bleibt für immer bestehen. Da ist Aqua mit Barbie Girl.
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7: Guten Morgen, ich bin der Daniel Schmucki.
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7: Der Traum von WM-Gold im eigenen Land lebt für die Schweizer Eishockey-Nationalmannschaft weiter. Sie hat dank einem 3:1-Sieg über Schweden den Halbfinaleinzug geschafft. Nicht einmal ein Rückstand und eine lange Unterzahl konnten die Schweiz stoppen, freut sich Nazi-Trainer Jan Gadieu.
8: Ich glaube, am Ende, wir haben es gesehen, dass es hat funktioniert. So, noch einmal Chapeau an die ganze Mannschaft. Sie war bereit vom Anfang und wir haben wirklich ein sehr gutes Spiel gespielt.
7: Im Halbfinal trifft die Schweizer Nazi morgen Nachmittag auf Norwegen. Im zweiten Halbfinal duellieren sich Kanada und Finnland. Der Anschlag in Winterthur mit drei Verletzten werde sicherlich nicht der letzte dieser Art sein. Das sagt der renommierte Terrorismusexperte Peter Neumann zu CH Media. Gestern hatte ein schweizerisch-türkischer Doppelbürger in Winterthur drei Menschen mit einem Messer verletzt. Der 31-Jährige soll der Islamistenszene angehören. Die SBB ersetzt im Hauenstein-Basistunnel ein Gleis, dies im Rahmen der Grosssanierung, die noch bis 2028 andauert. Von Juni bis Ende Juli fallen deshalb einige Züge zwischen Basel und Olten aus oder werden umgeleitet. Auch im Regionalverkehr gibt es Änderungen. Die SBB bittet Pendlerinnen und Pendler, vor der Abreise ihre Verbindungen zu überprüfen. Für seine Anschlagspläne auf ein Taylor Swift-Konzert in Wien ist ein Mann zu 15 Jahren Gefängnis verurteilt worden. Das zuständige Gericht in Wien sah es als erwiesen an, dass der Österreicher mit nordmazedonischen Wurzeln Fans des Musikstars attackieren wollte. Der Anschlag konnte vor knapp 2 Jahren verhindert werden.
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9: 7:30 auf der SB Zürich Richtung Bern zwischen Schönsingen und Wangadare. Stocken, ebenfalls Stocken auf der Gegenseite AS Bern Richtung Zürich zwischen Aarau-Ost und Megenwil.
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9: Bis zu 30 Grad gibt es heute bei uns im Mittelland wie purem Sonnenschein. Morgen ebenfalls 30 Grad Oberlimit, recht sonnig, bis begleitet von Wolken.
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9: Wir wecken heute Erinnerungen bei euch mit dem 90s Day. Vor im Studio bin ich Vanessa Schenker. Ich hoffe, ihr genießt es.
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1: 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Schönen guten Morgen, liebes Mittelland. 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

Die besten Hits aus den 90er, nur für euch hier auf dem 32. Schönen guten Morgen, liebes Mittellands. Nach dieser tollen Männerhymne braucht es natürlich auch wieder Frauenpower. Und dann wirklich das Wort Power extra stark betont. Da ist J-Lo, Jennifer Lopez. Let's get loud. Guten Morgen.

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7: Guten Morgen, ich bin Daniel Schmucki.
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7: Die Schweizer Eishockey-Nationalmannschaft steht an der Heim-WM im Halbfinale. Sie hat gestern Abend Schweden mit 3:1 besiegt. Trotz Rückstand und langer Unterzahl habe man sich nicht beirren lassen, sagt Nazi-Stürmer Nino Niederreiter.
8: Wir sind wirklich alle füreinander gegangen, wir sind wirklich reingestanden, wenn wir müssen reinstehen müssen. Von dem her können wir alle sehr stolz auf den Match.
7: Im Halbfinal trifft die Nazi morgen Nachmittag auf Norwegen. Im zweiten Halbfinal kommt es zum Duell zwischen Kanada und Finnland. Der Anschlag in Winterthur mit 3 Verletzten werde sicherlich nicht der letzte dieser Art sein. Das sagt der renommierte Terrorismusexperte Peter Neumann zu CH Media. Im Blick meldet sich der Vater des mutmaßlichen Angreifers zu Wort. Er sagt, sein Sohn sei kein Terrorist, sondern psychisch krank. Gestern hatte ein schweizerisch-türkischer Doppelbürger in Winterthur 3 Menschen mit einem Messer verletzt. Die Behörden sprechen von einem Terrorakt. Der 31-jährige Mann soll der Islamistenszene angehören. In der Stadt Langenthal können Velofahrer und Fußgängerinnen neue sogenannte Spots melden. Dabei geht es um unsichere Straßenübergänge oder fehlende Velowege. Wie die Stadt mitteilt, können solche Mängel mit den Apps Bicable und Wallcable erfasst werden. Das Stadtbauamt sieht sich die Spots an und prüft dann, ob sie die Situation vor Ort verbessern kann. Kurz vor dem geplanten Start ist eine unbemannte Rakete von Amazon-Gründer Jeff Bezos explodiert. Der Vorfall ereignete sich bei einem Routinetest auf dem Weltraumbahnhof Cape Canaveral in den USA. Die Rakete gehört Bezos Raumfahrtunternehmen Blue Origin, welches sich mit SpaceX von Tech-Milliardär Elon Musk konkurriert.
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9: 2 ab 8 auf der AS von Zürich Richtung Bern zwischen Schützig und Wangadaren stocken. Die auf der Gegenseite AS Bern Richtung Zürich zwischen Arost und Megenwil ebenfalls. Sonst habt ihr aktuell Freifahrt. Kommt gut und sicher am Ziel an.
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9: Heute am Freitag ist es wolkenlos. Sonnig, 29 bis 30 Grad haben wir bei einer schwachen Bise. Morgen aufs Wochenende zu bleibt es recht sonnig mit zeitweise höheren Wolkenfeldern und geringem Gewitterrisiko. Temperaturen morgen ebenfalls bis zu 30 Grad.
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11: Heute ein Tag wie kein anderer, der 90er-Tag extra für euch hier auf dem 32. Ich hoffe, ihr geniessen sie volle Züge, singen, tanzen so gut ihr könnt, mit auch während dem Arbeiten. Schickt mir gerne eine Nachricht ins Studio, wie es euch so gefällt, was euch noch fehlt. Alle Wünsche und Kommentare sind gerne gefragt. Mein Name ist Vanessa Schenker.
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0: in den 90s, hier auf Radio 32, schön hat er den Weg heute zu Radio 32 gefunden, so wie er den Weg gefunden hat, Musik zu machen, dann auch Musik, die die meisten von euch auch können mitsingen können, als 2000er-Jahrgang oder sogar noch jünger teilweise.
1: Das ist für mich das schönste Geschenk, was man kriegen kann. Wenn ich auf der Bühne stehe, und das ist auch in Deutschland so, es stehen wirklich mehr als die Hälfte, ja, sind unter 40 und 30% sind locker unter 30. Sehr, sehr viele junge Frauen stehen vor der Bühne und himmeln mich an. Natürlich sieht man das gerne. Ja, es kommen viele junge Männer, die sagen, ey, guck mal, der Typ ist mit drei Messern im Rücken nicht nach Hause gegangen, der rockt immer noch.

0: Ihr hört Radio 32 am Freitagmorgen. Und hey, was ist das Wichtigste an einer coolen Geburtstagsparty? Natürlich die Leute, die mitfeiern. Darum ladet euch die Sektion vom TCS Solothurn diesen Sonntag ein zum Anstossen aufs 100-Jährige, also übermorgen. Was euch dort erwartet, verratet euch der Tino Piscitelli, Chef der Sektion Solothurn.
1: Alle sind herzlich willkommen, Mitglieder sowie Nicht-Mitglieder. Wir haben verschiedene Attraktionen vor Ort, für Kinder, für Erwachsene. Das ist ein Überschlagssimulator, das ist ein Gurtschlitten, wo wir einen Aufprall simulieren. Das ist ein Rennsimulator. Es sind schon grössere Carrera-Bahnen, die die Kinder ausprobieren können. Wir haben wirklich verschiedene Themen, verschiedene Attraktionen für Klein und Gross.
0: Dieser Sonntag wird also gefeiert, 100 Jahre TCS Solothurn in diesen Dingen. Und jetzt wird bei uns gefeiert. Weiter geht's mit unseren 90er Hits. Der nächste Mambo Number 5 für euch.
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4: Schönen guten Morgen am 8:30 hier bei Radio 32.
5: Guten Morgen, ich bin der Daniel Schmucki.
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5: Nach dem Messerangriff am Bahnhof Winterthur hat die Psychiatrie Winterthur eine externe Untersuchung in die Wege geleitet. Diese soll überprüfen, weshalb der mutmaßliche Täter aus der Klinik entlassen worden war. Er war am Tag vor der Tat als nicht selbst- und fremdgefährdend eingestuft worden. Der Zürcher Sicherheitsdirektor Mario Fier hatte diese Beurteilung als Zitat «offensichtliche Fehleinschätzung» beurteilt. Beim Angriff gestern wurden 3 Personen verletzt. Die SBB ersetzt im Hauenstein-Basistunnel ein Gleis. Dies im Rahmen der Grosssanierung, die noch bis 2028 andauert. Von Juni bis Ende Juli fallen deshalb einige Züge zwischen Basel und Olten aus oder werden umgeleitet. Auch im Regionalverkehr gibt es Änderungen. Die SBB bittet Pendlerinnen und Pendler, vor der Abreise ihre Verbindungen zu überprüfen. Bis zu 870.000 Kubikmeter Gestein sind am kleinen Nesthorn oberhalb von Platten weiterhin potenziell instabil. Die Messungen zeigen jedoch wieder eine Stagnation der Bewegung, berichtet der Walliser Bote. Deshalb stufen die Behörden die Situation aktuell nicht als besorgniserregend ein. Kurz vor dem geplanten Start ist eine unbemannte Rakete von Amazon-Gründer Jeff Bezos explodiert. Der Vorfall ereignete sich bei einem Routinetest auf dem Weltraumbahnhof Cape Canaveral in den USA. In einem Livestream war eine große Explosion samt riesigem Feuerball zu sehen. Die Rakete gehört Bezos Raumfahrtunternehmen Blue Origin, welches sich mit SpaceX von Tech-Milliardär Elon Musk konkurriert.
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4: 2:30 auf der 1 von Zürich Richtung Bern zwischen Schönsiegen und Wangadaren. Stockend, ebenfalls stockend auf der Gegenseite 1 Bern Richtung Zürich zwischen Aarost und Megenwil. Sonst habt ihr Freifahrt. Kommt gut und vor allem sicher dort an, wo ihr her wollt.
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4: Bis zu 30 Grad gibt es heute bei uns im Mittelland bei purem Sonnenschein. Morgen ebenfalls bei bis zu 30 Grad recht sonnig, bitz begleitet von Wolken.
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4: Schön, sind ihr mit dabei an diesem 90er-Tag, heute am Freitag zum Start ins Wochenende. Sonne, 90er-Sound, was brauchen wir mehr? Und Wochenende kommt auch noch auf uns zu. Mehr braucht es nicht. Vor im Studio bin ich Vanessa Schenker. Geniessen diesen Morgen.
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Ja, jetzt wird's gerade ein bisschen ikonisch. Ich muss nicht mehr sagen, das Intro spricht für sich. Der King of Pop, der einzig wahre in meinen Augen. Da ist der Michael Jackson für euch mit Black or White. Grüßt euch am Morgen. Und 32.

Radio 32, schön sind ihr da. Ja, ich mache es kurz. Der Hit jetzt braucht keine Erklärung, sondern einfach viel Lebensfreude. Da ist der Ricky Martin, Living La Vida Loca auf

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5: Guten Morgen, ich bin der Daniel Schmucki.
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5: Nach dem Messerangriff am Bahnhof Winterthur hat die Psychiatrie Winterthur eine externe Untersuchung in die Wege geleitet. Diese soll überprüfen, weshalb der mutmaßliche Täter aus der Klinik entlassen worden war. Er war am Tag vor der Tat als nicht selbst- und fremdgefährdend eingestuft worden. Der Zürcher Sicherheitsdirektor Mario Fier hatte diese Beurteilung als Zitat «offensichtliche Fehleinschätzung» beurteilt. Beim Angriff gestern wurden drei Personen verletzt. Bis zu 870.000 Kubikmeter Gestein sind am kleinen Nesthorn oberhalb von Platten weiterhin potenziell instabil. Die Messungen zeigen jedoch wieder eine Stagnation der Bewegung, weshalb die Situation aktuell nicht besorgniserregend sei, berichtet der Walliser Bote. Für Verunsicherung sorge jedoch die Situation am Oegst-Chumun-Gletscher. Neue Aufnahmen hätten frische Abbrüche und eine stark instabile Struktur gezeigt. Kurz vor dem geplanten Start ist eine unbemannte Rakete von Amazon-Gründer Jeff Bezos explodiert. Der Vorfall ereignete sich bei einem Routinetest auf dem Weltraumbahnhof Cape Canaveral in den USA. Die Rakete gehört Bezos Raumfahrtunternehmen Blue Origin, welches sich mit SpaceX von Tech-Milliardär Elon Musk konkurriert. Ein Bericht der Vereinten Nationen erhebt schwere Anschuldigungen gegen israelische Soldaten und andere Sicherheitskräfte. Er wirft ihnen unter anderem Vergewaltigungen, Gruppenvergewaltigungen und gezielte Schüsse auf Genitalien von Palästinensern vor. Als Konsequenz daraus hat die UNO Israel auf die schwarze Liste gesetzt.
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6: 2 ab 9 auf der A2 Luzern Richtung Basel. Zwischen der Anstalt Luzern Neuenkirch und Sempach stauen zu wegen Bauarbeiten. Sonst habt ihr aktuell freie Fahrt. Kommt gut und sicher am Ziel an.
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6: Heute am Freitag ist es wolkenlos sonnig, 29 bis 30 Grad haben wir bei einer schwachen Wiese. Morgen dann auf den Wochenendstart bleibt es recht sonnig mit zeitweise höheren Wolkenfeldern und geringem Gewitterrisiko. Temperaturen morgen ebenfalls bis zu angenehmen, wunderschönen. Mega 30 Grad.
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6: Das ist euer 90er Tag und er hat erst angefangen. Er geht noch stundenlang bis am Abend spät. Ich wünsche euch ganz viel Spass dabei. Für euch hinter dem Mikrofon Vanessa Schenker.
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0: Schönen guten Morgen hier auf dem 32. Heute an diesem Freitag, wo nur die besten 90er auf euch warten. Wir haben kurz nach der 9 und da ist schon die ein oder andere positive Rückmeldung reingekommen heute Morgen.
1: Liebes Radio 32 Team, danke vielmals für den tollen 90er-Tag, der einfach schon super angefangen hat. Das will man mehr, als an einem Freitag ins Auto steigen und eines der absoluten Lieblingslieder läuft im Radio. Danke vielmals, macht weiter so.
0: Das freut uns natürlich sehr. Jetzt als nächstes einer von euch am Start, wo auch viel gewünscht wurde, ist. Da ist Nirvana Smells Like Teen Spirit.

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0: Radio 32, der Weltmeistertraum lebt weiter. Die Schweizer Nazi bodigt im Viertelfinale den Angstgegner Schweden mit 3:1 und steht damit im Halbfinale der Heim-WM.
1: Hartes Spiel gsi, aber wir haben es durchgebracht und haben den schlussendlich den Sieg heimbringen. Ja, für uns war klar, egal was passiert, wir stehen hintereinander, wir geben alles füreinander und haben das gebracht, was wir wollen, schlussendlich erreichen
0: wollten. Sagt der Nazi-Stürmer Kelvin Türkauf im Interview mit dem René Wicki. Gross ist die Freude auch beim Nazi-Verteidiger Dominik Kegli.
2: Ja, ich glaube, es waren viele Emotionen in diesem Spiel. Ich glaube, ja, es ist um viel gegangen. Es ist um Halbfinalqualifikation gegangen. Schon klar, geht es um viel. Und, ich glaube, wir haben so viel mal verloren in der Vergangenheit, dass wir sicher auch, ja, wir die Mannschaft sein wollen, die den Fluch kann brechen kann. Wir haben uns auf uns fokussiert und ich glaube, dann auch schlussendlich verdient gewonnen.
0: Dass der Schwedenfluch jetzt gebrochen ist, sorgt auch bei den Fans für grosse Erleichterung.
3: Ich habe vorhin mit dem Kollegen diskutiert, wie manchmal dass wir jetzt gegen die Schweden WM-Match geschaut haben und ja, halt eben nicht gewonnen haben und jetzt hat es wieder mal gelangt. Das ist eben wirklich cool.
4: Sensationell. Am Anfang ein bisschen harzig, in der Mitte immer besser und am Schluss sensationell. Fast wie ein Orgasmus.
5: Unser Fehler hat super gemacht und ich kann nicht mehr schnurren.
6: Genial. Also ich hatte ein bisschen Angst nach dem 1-0, aber nachher ist mega, mega, mega cool gewesen. Und sie haben es hoch bedient.
0: Im Halbfinale trifft die Schweiz morgen Nachmittag auf Norwegen. Die Norweger haben ihr Viertelfinal gegen Lettland mit 2:0 gewonnen. Im zweiten Halbfinale kommt es zum Duell zwischen Kanada und Finnland. Kanada hat sich gegen die USA mit 4:0 durchgesetzt. Finnland hat Tschechien mit 4:1 geschlagen.
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7: Es ist Zeni.
8: Ich bin der Daniel Schmucki.
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8: Der Psychiater, der den mutmaßlichen Messerstecher von Winterthur aus der Klinik entlassen hat, hatte keinen Einblick in die Strafakten. Dies sagt der Psychologe und Forensiker Jerome Endras zu Radio SRF. Ärzte hätten in der Regel relativ wenig Angaben zu Patienten. Er könne die Kritik am Entscheid, den Mann aus der Klinik zu entlassen, jedoch nachvollziehen, so Endras. Beim gestrigen Angriff am Bahnhof Winterthur wurden 3 Personen verletzt. Der Zürcher Sicherheitsdirektor Mario Fier spricht von einem Terrorakt. In der Pfaffnern zwischen Rotrist und vor dem Wald gibt es keine Krebspest mehr. Der Kanton Aargau hebt deshalb das Sperrgebiet entlang des Bachs per 1. Juni auf. Die Tierseuche wurde vor 2 Jahren bei einheimischen Flusskrebsen entdeckt. Jetzt wurde der Erreger nicht mehr nachgewiesen. Der Kanton Aargau will den Bach im Sommer weiter kontrollieren. Bis zu 870.000 Kubikmeter Gestein sind am kleinen Nesthorn oberhalb von Platten weiterhin potenziell instabil. Die Messungen zeigen jedoch wieder eine Stagnation der Bewegung, berichtet der Walliser Bote. Deshalb stufen die Behörden die Situation aktuell nicht als besorgniserregend ein. Ein Bericht der Vereinten Nationen erhebt schwere Anschuldigungen gegen israelische Soldaten und andere Sicherheitskräfte. Er wirft ihnen unter anderem Vergewaltigungen, Gruppenvergewaltigungen und gezielte Schüsse auf Genitalien von Palästinensern vor. Als Konsequenz daraus hat die UNO Israel auf die schwarze Liste gesetzt.
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8: Im Moment haben wir keine Meldungen über grössere Störungen auf den Strassen im Sendegebiet. Kommen gut und sicher ans Ziel.
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9: Heute am Freitag ist es wolkenlos sonnig. 29 bis 30 Grad haben wir bei einer schwachen Wiese. Morgen auf Wochenende Start bleibt es recht sonnig mit zeitweise hohen Wolkenfeldern und geringem Gewitterrisiko. Temperaturen morgen ebenfalls bis zu 30 Grad.
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9: Schön habt ihr das 32 eingeschaltet an diesem 90er-Tag. Wir wecken Erinnerungen den ganzen Tag von heute Morgen früh bis noch lang, bis zu oben spät. Ich hoffe, ihr geniesst euren Freitag. Mein Name ist Vanessa Schenker.
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7: Es ist 11.
8: Ich bin der Daniel Schmucki.
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8: Der Psychiater, der den mutmaßlichen Messerstecher von Winterthur aus der Klinik entlassen hat, hatte keinen Einblick in die Strafakten. Dies sagt der Psychologe und Forensiker Jerome Endras zu Radio SRF. Ärzte hätten in der Regel relativ wenig Angaben zu Patienten. Er könne die Kritik am Entscheid, den Mann aus der Klinik zu entlassen, jedoch nachvollziehen, so Endras. Beim gestrigen Angriff am Bahnhof Winterthur wurden drei Personen verletzt. Der Zürcher Sicherheitsdirektor Mario Fehr spricht von einem Terrorakt. In der Pfaffner zwischen Rotrist und vor dem Wald gibt es keine Krebspest mehr. Der Kanton Aargau hebt deshalb das Sperrgebiet entlang des Bachs per 1. Juni auf. Die Tierseuche wurde vor 2 Jahren bei einheimischen Flusskrebsen entdeckt. Jetzt wurde der Erreger nicht mehr nachgewiesen. Der Kanton Aargau will den Bach im Sommer weiter kontrollieren. Im Kanton Solothurn haben sich im vergangenen Jahr vergleichsweise viele Firmen neu niedergelassen. Laut einer Analyse der Wirtschaftsauskunft iGriff gehört Solothurn zu den drei Kantonen mit den meisten Firmenzuzügen. Nur Zug liegt ganz knapp vorne. Unter dem Strich sind im Kanton Solothurn 67 Firmen mehr zugezogen als weggezogen. Viele davon kamen aus den Kantonen Bern, Aargau und Zürich. Schweizer Ferienwohnungen, Campingplätze und Kollektivunterkünfte wie Jugendherbergen bleiben beliebt, sowohl bei inländischen als auch bei ausländischen Gästen. Gemäß neuesten Zahlen des Bundes verzeichnete die sogenannte Parahotellerie im vergangenen Jahr über 18 Millionen Logiernächte. Das sind über 4,5% mehr als im Vorjahr.
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8: Auf dem Zürcher Westring Richtung St. Gallen, der stockt zwischen Dudorf Süd und dem Gubristunnel. Und auf der Nord-Süd-Achse, da haben wir etwa 20 Minuten länger vor dem Gotthard Richtung Süden zwischen Wassen und Güschenen. Allen unterwegs eine gute und sichere Fahrt.
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9: Heute am Freitag wolkenlos, sonnig, 29 bis 30 Grad haben wir bei einer schwachen Bise. Morgen aufs Wochenende zu bleibt es recht sonnig mit zeitweise hohen Wolkenfeldern und geringem Gewitterrisiko. Temperaturen morgen ebenfalls bis zu 30 Grad.
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9: Schön, sind ihr mit dabei, hier auf dem 32. an unserem 90er-Tag. Ich hoffe, ihr geniesst es auch so wie wir vom Moderationsteam. Ein Hit nach dem anderen zum Mitsingen, Mittanzen und Mitfühlen für im Studio. Die Vanessa Schenker, habt's gut.
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0: Hallo zusammen, das ist der Imbach aus der Radio 32 am Morgenshow und auch Anfangswoche starten wir wieder zusammen in einen Tag rein. Schönen neuen Monat übrigens, gerade der 1. Juni am Montag und meteorologischen Sommeranfang. Aber wir haben ja schon definitiv jetzt so einen Vorgeschmack bekommen auf den Sommer und ich hoffe, ihr genießt das Sommerwochenende vielleicht auch irgendwie mit jemandem Abkühlung in der Body. Habt gute Zeit und bis am Montag zum Aufstehen.
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1: Mit Everything But The Girl. Das Duo entsteht in den 80ern, feiert den grössten Erfolg aber in den 90er Jahren mit Missing. Ben und Tracy funktionieren super gut zusammen auf der Bühne und auch hinter den Kulissen. Ihre Bandnamen finden sie sehr schnell. Beim Shoppen in der Stadt stolpern die beiden über den Slogan von einem Möbelhändler. Wir verkaufen alles für ihr Schlafzimmer. Bis auf eine Frau. Der Spruch bleibt hängen und wird zu Everything But The Girl. Ihre Single Missing kommt 1994 raus, bleibt aber wie ein Play in der Regal liegen. Erst als der DJ Todd Terry aus New York einen Remix daraus zaubert, wird diese Nummer zum internationalen Club-Hit und geht bei uns in den Schweizer Singlecharts bis auf Platz 2. Der grosse Erfolg bleibt international eine einmalige Sache. Die beiden ziehen sich bewusst aus der Musik bis zurück, zu ihren Kindes normales Leben ermöglichen.

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4: Es ist 12 Uhr.
5: Ich bin der Daniel Schmucki.
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5: In Strengelbach bei Zofingen ist eine leblose Person gefunden worden. Beim Einsatz vor Ort hat die Polizei auch verschiedene Chemikalien entdeckt, berichtet die Aargauer Zeitung. Mehrere Einsatzkräfte klagten danach über Atembeschwerden und Übelkeit. Es besteht deshalb der Verdacht, dass sie mit giftigen Stoffen in Kontakt gekommen sein könnten. Laut Polizei ist derzeit unklar, um welche Chemikalien es sich handelt und ob sie mit dem Tod der Person zusammenhängen. Die SVP kann in ihrem Abstimmungskampf um die 10 Millionen Schweiz Initiative vom Messerangriff in Winterthur profitieren. Das sagt Politologe Marc Bühlmann. Die SVP könne den gestrigen Angriff mit der eigenen Initiative verknüpfen und erhalte dadurch Medienaufmerksamkeit, so Bühlmann.
6: Es ist Werbung für die eigene Initiative und es kann allenfalls auch einen zusätzlichen Mobilisierungseffekt haben. Also Leute, die vielleicht eher nicht werden abstimmen, gehen jetzt vielleicht eher abstimmen.
5: Für die Bekämpfung extremistischen Terrors brauche es aber den Informationsaustausch mit EU-Behörden, erklärt SP-Co-Präsidentin Mattia Mayer. Genau das sei durch die SVP-Initiative jedoch gefährdet. Im Kanton Solothurn haben sich im vergangenen Jahr vergleichsweise viele Firmen neu niedergelassen. Laut einer Analyse der Wirtschaftsauskunft DIGRIF gehört Solothurn zu den drei Kantonen mit den meisten Firmenzuzügen. Nur Zug liegt ganz knapp vorne. Unter dem Strich sind im Kanton Solothurn 67 Firmen mehr zugezogen als weggezogen. Viele davon kamen aus den Kantonen Bern, Aargau und Zürich.
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5: Auf dem Zürcher Westring Richtung St. Gallen stockt es zwischen Dudorf Süd und dem Gubrisch-Tunnel. Und auf der Nord-Süd-Achse braucht sie beide richtige Geduld. 20 Minuten länger geht es vor dem Gotthard Richtung Norden zwischen Quinten und der Dosierstelle Airolo. Und eine halbe Stunde mehr Zeit einplanen müsst ihr vor dem Gotthard Richtung Süden zwischen Wasser und Güschenen. Allen unterwegs eine gute Fahrt.
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7: Heute viel Sonne und es geht auch noch ein bisschen Beise. Morgen recht sonnig, derbe mit mehr Wolkenfeldern. Und im Verlauf des Sonntags tut es dazu. Und am Nachmittag kann es da und dort schon mal Regen oder ein Gewitter geben. Heute und über das Wochenende um 30 Grad.
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7: Ja, unser grosser Spezialtag hat trotz Mittagspause erst eigentlich angefangen. Bis heute um Mitternacht gibt es alle grossen Hits aus diesem kultigen Jahrzehnt. Also noch fast ganze 12 Stunden lang. Viel Spass. Geht zuerst mit Rednecks. Ich bin nicht der Cotton Eye Joe. Ich bin der Stefan Frank.
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0: Euer Freitagmittag ist vielleicht ein bisschen anders, vielleicht auch ein bisschen aufgeregt. Vor allem, wenn ihr zum Beispiel mit André am Tisch hockt.
1: Ich bin am Mitshaken. Macht weiter so. Den ganzen Tag 90, das wird der Hammer. Mein Arsch wird mal wieder nicht reinhocken.
0: Sie kann nicht still haben. Und wenn ihr auch nicht still haben könnt, sagt uns, was findet ihr zu den 90er? 076 762 32 32. Danke für alle eure Sprachnachrichten auf 076 762 32 32. Und jetzt, Andrea, gib alles zum Dr. Alban. Das ist

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6: Es ist 12:30.
7: Ich bin der Daniel Schmucki.
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7: In Strengelbach bei Zofingen ist eine leblose Person gefunden worden. Beim Einsatz vor Ort hat die Polizei auch verschiedene Chemikalien entdeckt, berichtet die Aargauer Zeitung. Mehrere Einsatzkräfte klagten danach über Atembeschwerden und Übelkeit. Es besteht deshalb der Verdacht, dass sie mit giftigen Stoffen in Kontakt gekommen sein könnten. Laut Polizei ist derzeit unklar, um welche Chemikalien es sich handelt und ob sie mit dem Tod der Person zusammenhängen. Im Kanton Solothurn haben sich im vergangenen Jahr vergleichsweise viele Firmen neu niedergelassen. Laut einer Analyse der Wirtschaftsauskunft DIGRIF gehört Solothurn zu den drei Kantonen mit den meisten Firmenzuzügen. Nur Zug liegt ganz knapp vorne. Unter dem Strich sind im Kanton Solothurn 67 Firmen mehr zugezogen als weggezogen. Viele davon kamen aus den Kantonen Bern, Aargau und Zürich. Schweizer Ferienwohnungen, Campingplätze und Kollektivunterkünfte wie Jugendherbergen bleiben beliebt, sowohl bei inländischen als auch bei ausländischen Gästen. Gemäß neuesten Zahlen des Bundes verzeichnete die sogenannte Parahotellerie im vergangenen Jahr über 18 Millionen Logiernächte. Das sind über 4,5% mehr als im Vorjahr. Nach der Fußball-EM der Frauen und der Eishockey-WM der Männer wird die Schweiz bald Austragungsort eines weiteren Grossanlasses. Sie kann 2028 die Eishockey-Weltmeisterschaft der Frauen austragen. Dies hat der Internationale Eishockey-Verband entschieden. Die Austragungsorte sind noch nicht bekannt. Die Entscheidung diesbezüglich fällt im Herbst. Mit der Heim-WM soll das Frauen-Eishockey in der Schweiz weiter gefördert werden.
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7: Auf dem Zürcher Westring Richtung St. Gallen, da stockt es zwischen Durdorf Süd und dem Gubrisch-Tunnel. Und auf der Nord-Süd-Achse, da braucht sie beide richtige Geduld. 20 Minuten länger geht es vor dem Gotthard Richtung Norden zwischen Quinte und der Dosierstelle Airolo. Und eine halbe Stunde mehr Zeit einplanen, müsst ihr vor dem Gotthard Richtung Süden zwischen Wasser und Güschenen. Allen unterwegs, eine gute Fahrt.
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8: Und da bleibt auch heute bei Haufen Sonne und es geht auch noch ein bisschen Beise. Morgen recht sonnig, es gibt ja allerdings ein bisschen mehr Wolken und Wolkenfelder. Im Verlauf des Sonntags tut es dazu und am Nachmittag kann es dann dort schon erste Regen oder auch das Gewitter geben. Heute und über das Wochenende um 30 Grad.
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8: Und dann geht's gleich weiter mit dem Sean Mullins, mit Meredith Brooks, Ace of Base und gleich zuerst der Headaway. Viel Spass, guten Freitagmittag.
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0: Gut möglich, das Onos Paris, okay, Cracks, hier reinlassen in Radio 32, 90er Tag. Denn unser Streamteam, das steht auf 90er Sound. Und ganz speziell da aus den 90er Patent Ochsner, die Venus von Bümplitz. Der Bühne Huber hat ja das Team schon überrascht von einem Match und gestern hat das ganz ein anderer gemacht und nicht wenig bekannter Roger Federer.
1: Gratuliere schon mal. Ich weiss, wir haben noch nicht alles gewonnen, aber jetzt geht's los und let me do the starting lineup mit einem winning mindset. Ich wünsche euch alles, alles Gute. Viel Glück.
0: Und auch der Besuch hat genützt, hat natürlich wieder mal einen Sieg abgesetzt für unsere Nazi und sie steht morgen im Halbfinale. Hopp Schweiz, wir drücken alle Daumen.
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3: Es ist eins.
4: Ich bin Dario Jecker.
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4: In Strengelbach bei Zofingen ist eine leblose Person gefunden worden. Beim Einsatz vor Ort hat die Polizei auch verschiedene Chemikalien entdeckt, wie die Aargauer Zeitung berichtet. Mehrere Einsatzkräfte klagten danach über Atembeschwerden und Übelkeit. Es besteht deshalb der Verdacht, dass sie mit giftigen Stoffen in Kontakt gekommen sein könnten. Laut Polizei ist derzeit unklar, um welche Chemikalien es sich handelt und ob sie mit dem Tod der Person zusammenhängen. Man dürfe nicht davon ausgehen, dass nur die SVP im Abstimmungskampf um die 10 Millionen Schweiz Initiative vom gestrigen Messerangriff in Winterthur profitieren könne. Das sagt Politologe Marc Bühlmann. Die Aufmerksamkeit könne von beiden Seiten genutzt werden.
5: Es wäre eigentlich so wirklich jetzt die Debatte anheizt. Die SVP nimmt den Ball auf und da wird der Gegner aber sofort wieder reagieren.
4: Demnach könnten mehr Stimmberechtigte ihren Stimmzettel in die Urne legen, so Marc Bühlmann weiter. In der Regel passiere das aber sowohl im Ja- wie auch im Nein-Lager. Beim gestrigen Angriff sind am Winterthurer Bahnhof drei Personen verletzt worden. Die Schweiz wird 2028 Austragungsort eines weiteren Grossanlasses. Sie kann die Eishockey-Weltmeisterschaft der Frauen austragen. Dies hat der Internationale Eishockey-Verband entschieden. Mit der Heim-WM soll das Frauen-Eishockey in der Schweiz weiter gefördert werden. In welchen Städten die Spiele stattfinden, ist noch nicht bekannt.
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4: Es stockt auf der A2 Richtung Luzern zwischen Diegde und dem Belchertunnel. Dort ist der rechte Streifen gesperrt, weil das Auto eine Panne hatte. Und dann haben wir noch den Gotthardstau Richtung Norden. Sind es 3 km oder eine halbe Stunde, was länger geht. Richtung Süden sind wir bei 4 km oder 40 Minuten, was länger geht.
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6: Heute viel Sonne und ein bisschen Beise, morgen rechtsonnig, mit ein paar Wolkenfeldern mehr. Im Verlauf des Sonntags tut es zu und auf den Nachmittag kann es schon mal regnen oder gewittern. Heute und über das Wochenende um 30 Grad.
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6: Dario G oder Right Said Fred, wenn ihr in den 90ern seid gross geworden, hat es wahrscheinlich schon Klick gemacht, sonst macht es noch. Die treffen in dieser Stunde auf die und Haufen andere Hits aus diesem kultigen Jahrzehnt. Bei den einen oder anderen kommen wir sicher auch wieder Erinnerungen zurück. Gutes 90er-Flashback. Guten Freitag vom Stefan Frank.
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3: Es ist 2.
4: Ich bin der Dario Jecker.
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4: Beim Todesfall von Strengelbach war offenbar Blausäure im Spiel. Das bestätigt Katrin Wettstein von der Aargauer Kantonspolizei. Die Polizei fand beim Einsatz am Morgen neben einer leblosen Person auch Chemikalien im Haus.
5: Bei diesen Chemikalien dürfte es sich um Blausäure handeln. Nach erster Erkenntnis dürfte die auch im Zusammenhang stehen mit der Todesursache. Zum aktuellen Zeitpunkt geht man von einem Suizid aus.
4: Mehrere Einsatzkräfte der Polizei und Sanität klagten nach dem Einsatz über Atembeschwerden und Übelkeit. Sie wurden zur Kontrolle ins Spital gebracht. Laut Polizei bestand für die Bevölkerung keine unmittelbare Gefahr. Der Bund muss auf Druck des Parlaments bei seinen Kommunikationsabteilungen sparen. Er streicht deshalb über 60 Stellen. Durch diese und weitere Maßnahmen sollen in den nächsten Jahren 25 Millionen Franken eingespart werden, berichtet SRF. Am stärksten betroffen ist das Verteidigungsdepartement, das die größte Kommunikationsabteilung hat. In Italien legen heute Streiks gegen die Regierung von Giorgia Meloni den öffentlichen Verkehr lahm. Mehrere Gewerkschaften fordern höhere Löhne, den Inflationsausgleich sowie ein Ende von prekären Arbeitsverhältnissen. Laut SBB müssen Reisende, die nach Italien wollen, damit rechnen, dass der öffentliche Verkehr größtenteils ausfalle. Die SBB empfehlen Reisenden nach Italien, sich auf der SBB-App zu informieren.
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4: Auf der A1 Richtung Bern hat es zwischen Aarau Ost und Aarau West Stau nach einem Unfall und vor dem Gotthardtunnel sind es Richtung Süden 40 Minuten oder 4 Kilometer. In der Gegenrichtung Richtung Norden 30 Minuten oder 3 Kilometer. Eine gute Fahrt.
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6: Heute viel Sonne und es geht auch noch ein bisschen beißen. Morgen rechts Sonne gibt es etwas mehr Wolkenfelder. Und im Verlauf des Sonntags tut es immer mehr zu. Am Nachmittag kann es erste Regen oder auch das Gewitter geben. Heute und über das Wochenende um 30 Grad.
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6: 90er und nichts als all die grossen Hits aus den 90s gibt es heute noch den ganzen Tag um die halbe Nacht, wenn euch gerade ein paar Schweißperlen auf die Stirn stehen. Passt der Hit perfekt. Sweat Inner Circle. Guten Name von Stefan Frank.
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0: Hallo zusammen, das ist der Imbach aus der Radio 32 am Morgenshow und auch Anfangswoche starten wir wieder zusammen in einen Tag rein. 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Habt gute Zeit und bis am Montag zum Aufstehen.
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5: Drei hier zu Wichtigen zur Stunde.
6: Ich bin der Dario Jecker.
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6: Beim Todesfall von Strengelbach war offenbar Blausäure im Spiel. Das bestätigt Katrin Wettstein von der Aargauer Kantonspolizei. Die Polizei fand beim Einsatz am Morgen neben einer leblosen Person auch Chemikalien im Haus.
7: Bei diesen Chemikalien dürfte es sich um Blausäure handeln. Nach erster Erkenntnis dürfte die auch im Zusammenhang stehen mit der Todesursache. Zum aktuellen Zeitpunkt geht man von einem Suizid aus.
6: Mehrere Einsatzkräfte der Polizei und Sanität klagten nach dem Einsatz über Atembeschwerden und Übelkeit. Sie wurden zur Kontrolle ins Spital gebracht. Laut Polizei bestand für die Bevölkerung keine unmittelbare Gefahr. Der Bund muss auf Druck des Parlaments bei seinen Kommunikationsabteilungen sparen. Er streicht deshalb über 60 Stellen. Durch diese und weitere Maßnahmen

0: Dann sollen in den nächsten Jahren 25 Millionen Franken eingespart werden, berichtet SRF. Am stärksten betroffen ist das Verteidigungsdepartement, das die größte Kommunikationsabteilung hat. In Italien legen heute Streiks gegen die Regierung von Giorgia Meloni den öffentlichen Verkehr lahm. Mehrere Gewerkschaften fordern höhere Löhne, den Inflationsausgleich sowie ein Ende von prekären Arbeitsverhältnissen. Laut SBB müssen Reisende, die nach Italien wollen, damit rechnen, dass der öffentliche Verkehr größtenteils ausfalle. Die SBB empfehlen Reisenden nach Italien, sich auf der SBB-App zu informieren. Das Bundesgericht bleibt dabei. Vier ehemalige Mitarbeiter der Gazprombank Schweiz sind schuldig wegen mangelnder Sorgfalt bei Finanzgeschäften. Beim Fall geht es um Hinweise darauf, dass ein Vertrauter des russischen Präsidenten Putin diesem als Strohmann diente. Die Banker hätten genauer abklären müssen, wem das Geld gehörte.
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2: Im wieder mal Stau und stockenden Verkehr auf der 1 Richtung Zürich-Abkriegstätte bis Herkingen. Darum stocken sie auf der A5 vor der Verzweigung Lutherbach Richtung A1 und Zürich. Auf der 1 Richtung Bern immer mal stockend und auch Stau ab Gunzgenort bis Niederbipp. Stau auf der Hauptstraße zwischen Alten und Arburg und 4 Kilometer Stau vor dem Gotthard Richtung Süden. Bleiben gut unterwegs.
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2: Heute viel Sonne und auch noch ein bisschen Beise. Morgen rechts um nichts gibt es etwas mehr Wochenfelder als heute. Im Verlauf des Sonntags tut es immer mehr zu. Am Nachmittag kann es schon erste Regen und Gewitter geben. Heute und über das Wochenende um 30 Grad.
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2: Sorry, wenn wir euch heute mehr verbüßen und auch am anderen wichtigen abhalten, ablenken. Wir machen das gerne und mit Absicht. Schliesslich ist heute nicht nur Freitag, sondern unser grosser 90er-Tag. Ein bisschen Ausgangs- und Weekend-Feeling gibt es erst mit dem Guru Josh. Haufen Knaller hinten nachher und zwischendurch am alten Stefan Frank.
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Er gehört unter 90er und gehört an Radio 32 Spezialtag der Eros vorum nach Bern. Pippa den Tochner können ja fast alle zu allen Songs mitsingen. Die sind ja sicher, fast gerade sicher so gut. Ich war an einem Konzert von der Berner gesehen und hat euch mitreissen. Das sind ganz aktuell die Eishockey-Fans, die mit Venus unser WM-Team feiern. Und da können ja gefühlt alle die sicher auch hier in unserem 90er-Tag. Hier sind Patent-Ochsner, Scharlachrotz.

0: Ja, für heute 90er ist alles besser gewesen. Besser als jetzt auf der Straße.
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0: Und da stehen zum Stock jetzt immer wieder mal auf der Reise Richtung Zürich ab Kriegstätte bis Herkingen. Rund eine halbe Stunde mehr müsst ihr einplanen. Und darum stocken sie auf der A5 vor der Verzweigung Lauterbach auf der A1 Richtung Zürich. Auf der A1 Richtung Bern immer wieder Stau und auch stockender Verkehr ab Gunzgenort bis Herkingen. Und darum stehen zum Stocken auf der A2 vor der Verzweigung Herkingen Richtung A1 und Bern. Dann Stau auf der Hauptstrasse zwischen Alten und Burg und noch 3 Kilometer Stau vor dem Gotthard Richtung Süden. Bleiben gut unterwegs.
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2: Mit dem Seal Kiss from a Rose. Nach seinem Architekturstudium könnte der Seal jetzt zwar Häuser bauen, aber er setzt lieber auf Karten Musik. Nur kommt so anfangs halt nicht wahnsinnig viel Geld rein, darum schläft er bei einem Freund auf dem Sofa und löchert ihn ständig mit der Frage, wie er seine Stimme findet, wenn er singt. Sein Kumpel ist begeistert. Du singst schöner als die meisten Superstars, sagt er. Voll motiviert schreibt der Seal ein paar Songs. Einer davon ist eben Kiss from a Rose, aber so ganz zufrieden ist er damit nicht und darum wandert er zuerst einmal in der Schublade. Ein paar Jahre später fragt sein Kumpel wieder, «Du, was ist eigentlich mit dem Song mit dieser Rose? Wieso machst du da nichts draus?» Ja, der Seal schämt sich fast irgendwie für die Nummer, gibt sie schlussendlich aber gleich raus und in England verkauft sich Kiss from a Rose ganz gut, nur in Amerika nimmt kaum jemand Notiz davon. Bis Hollywood anklopft, wo noch auf der Suche nach einem Love-Song für eine Liebesszene im neuen Batman-Streifen ist. Und so kommt es, dass Kiss from a Rose zwar nur im Abspann läuft, aber der Kinobesucher trotzdem im Ohr bleibt und zum Nummer 1 wird.

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3: Und das ist das Update um 4.
4: Ich bin der Dario Jecker.
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4: Hersteller von Tabakprodukten würden ganz bewusst auf Jugendliche abzielen. Das sagt Markus Meury von der Stiftung Sucht Schweiz. Studien zeigen, dass neue Produkte meist dort auf den Markt kommen, wo der Zigarettenkonsum von Jugendlichen bereits zurückgeht, erklärt Meury.
6: Nach der neuesten Untersuchung zum Nikotinkonsum in der Schweiz haben wir festgestellt, dass die Jugendlichen vor allem Produkte mit Aromen konsumieren. Und das weiss ja die

0: Industrie und macht jetzt darum überall Aromen rein.
1: Deshalb fordert Sucht Schweiz mehr Prävention. Beispielsweise durch ein nationales Verbot von fruchtigen und süßen Aromen in Tabakprodukten. Das Bundesgericht bleibt dabei. 4 ehemalige Mitarbeiter der Gazprombank Schweiz sind schuldig wegen mangelnder Sorgfalt bei Finanzgeschäften. Beim Fall geht es um Hinweise darauf, dass ein Vertrauter des russischen Präsidenten Putin diesem als Strohmann diente. Die Banker hätten genauer abklären müssen, wem das Geld gehörte. Benzin ist nach dem Pfingstwochenende wieder leicht günstiger geworden. Wie der TCS mitteilt, liegt der Durchschnittspreis für einen Liter bleifrei 95 bei 1 Franken 91. Der Preis für Diesel liegt durchschnittlich bei 2 Franken 12 pro Liter. Im Vergleich zur Zeit vor dem Irankrieg sind das beim Benzin 15% mehr und beim Diesel 20. Die Hoffnung auf einen neuen Waffenruhe-Deal sorgt aktuell für sinkende Ölpreise. Fast 1 Million Menschen haben das WM-Viertelfinale der Schweizer Hockey-Nazi gestern Abend gegen Schweden verfolgt. Laut SRF entspricht dies einem Marktanteil von knapp 80%. Im Vergleich, den WM-Final gegen die USA im vergangenen Jahr haben rund 70.000 Menschen mehr geschaut.
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3: Nicht außergewöhnlich für eine Freitag. Immer wieder stockender Verkehr auf der Eis Richtung Zürich ab Kriegstätte bis Herkingen. Halb Stunde mehr braucht ihr. Stocken darum auf der A5 vor der Verzweigung Lutherbach Richtung Zürich und auf die A1. Auf der A1 Richtung Bern, da stocken zum Stau immer ab Gunzgenort bis Lutherbach. 10 Minuten mehr braucht ihr. Darum auch stockender Verkehr und Stau auf der A2 vor der Verzweigung Herkingen. Auf der A1 Richtung Bern und noch 2 Kilometer Stau vor dem Gotthard Richtung Süden. Bleiben gut unterwegs.
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3: Heute Haufen Sonne, geht auch noch ein bisschen Beise. Morgen recht sonnig. Es gibt ja allerdings mehr Wolkenfelder. Und im Verlauf des Sonntags tut es immer mehr zu. Am Nachmittag kann es schon mal ersten Regen oder auch das Gewitter geben. Heute und über das Wochenende bis 30 Grad.
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3: 10 Jahre in einem Tag. Wir holen heute das Beste aus den 90er Jahren zurück. Noch bis um Mitternacht. Ein Freitag zum Schwelgen, zum Erinnerungen auffrischen oder auch zum Mitsingen oder Tanzen. Der DJ Popo macht euch bei. Ich der Reste, mein Name ist Stefan Frank.
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0: Schöne Sommerfeeling hier am Spezialtag aus den 90ern bei Radio 32. Ja, und jede Generation hat ja ihre Slang. Aktuell sind es ja in der Sache wie das Crazy, Digga oder Loki. Alles Sachen, die in enger Auswahl zum Jugendwort 2025 waren. Doch was war in den 90ern top?
1: Du Micky Grind, voll easy.
2: Also zum Beispiel, was mir jetzt ganz spontan in Sinn kommt, ist so das «Ja, voll». Und da haben viele von den 90er-Generationen, viele Leute haben das heute noch, dass sie so ein bisschen die Wörter brauchen, wie es damals mal war.
3: Mega viel Mann.
4: Mega. Und dann, ich glaube, all die Abkürzungen mit HDG und MFG und all das. Also ich weiss einfach noch so die Post-it-Zettel, die man sich geschrieben hat und 50'000 von diesen Abkürzungen draufgeknallt hat.
0: Stimmt, das ist ja der mit den Abkürzungen. Und der nächste 90 ist natürlich wieder für euch parat. Als Abkürzung CA mit CIAB. Oder für alle verständlich, Genie in a Bottle, dass er hier ist. Christina Aguilera.
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0: Wir haben noch ganz, ganz viel 90 für euch. Zuerst noch das.
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1: Newskontakt jetzt um 16:30.
2: Ich bin der Dario Jecker. Guten Tag.
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2: Wer in der Schweiz mit Uber unterwegs ist, soll sich künftig sicherer fühlen. Neu können Gäste den Ton während einer Fahrt aufzeichnen. Die verschlüsselten Aufnahmen werden lokal gespeichert und können bei einem Vorfall mit Uber geteilt werden. Laut dem Fahrdienstanbieter Uber wird die neue Funktion ab heute schrittweise eingeführt. Im Wallis ist am Mittwoch ein Franzose mit dem Gleitschirm verunglückt und gestorben. Der 39-Jährige sei in Frankreich zu einem Langstreckenflug gestartet und wollte ins Wallis und wieder zurückfliegen. Er prallte laut der Kantonspolizei im Wallis gegen eine Felswand. Die Polizei und die Rettungskräfte von Air Glacier haben den Mann tot vorgefunden. Fast 1 Million Menschen haben das WM-Viertelfinal der Schweizer Hockey-Nazi gestern Abend gegen Schweden verfolgt. Laut SRF entspricht dies einem Marktanteil von knapp 80%. Im Vergleich, den WM-Final gegen die USA im vergangenen Jahr haben rund 70.000 Menschen mehr geschaut. 3 weitere Schweizer Alpenpässe sind heute freigegeben worden. Furka, Grimsel und Nuffenenpass sind seit heute offen, schreiben der Kanton Uri und der TCS. Noch geschlossen sind der Susten und der grosse St. Bernhard-Pass.
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1: Und da stocken zum Stau jetzt immer wieder auf der Eis Richtung Zürich zwischen Kriegstedt und Herkingen. Halb Stunde mehr braucht ihr. Stocken hier auf der A5 vor der Verzweigung Lutherbach Richtung A1 und Zürich. Und Richtung Zürich stocken zum einen zwischen Aarau, Ost und Lenzburg. In Gegenrichtung auf der Eis Richtung Bern ab Lenzburg bis Aarau, Ost stockend. Und immer wieder Stau und stockender Verkehr ab Gunzgen Nord bis Lutherbach. Hier braucht ihr 10 Minuten länger. Darum stocken so auf der A2 vor der Verzweigung Herkingen auf der A1 Richtung Bern. Stau auf der Hauptstrasse zwischen Olten und Arburg und noch 2 Kilometer Stau vor dem Gotthard Richtung Süden. Bleiben gut unterwegs.
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1: Ja, aber geht's mit Haufen Sonne. Es geht auch noch eine schwache Beise. Morgen recht sonnig. Es kommen ja aber immer mehr Wolkenfelder. Im Verlauf des Sonntags tut es noch mehr zu. Und am Nachmittag kann so erst ein Regen oder ein Gewitter geben. Temperaturen bleiben über das Wochenende um 30 Grad.
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0: Was wäre 90 Tage? Nicht nur hier bei Radio 32, es wäre 90 Tage ohne Boxset. Garantiert kein 90 Tage. Ja, und wir schauen dieses Jahrzehnt, los ins Jahrzehnt, Grunge, Girl und Boybands, Piercing oder Tattoos. Das alles und natürlich noch Haufen mehr gehört zu den 90ern. Und wir bringen alle Erinnerungen heute wieder zurück. Und noch ganz lang, bis um Mitternacht. Doch was bleibt euch auf ewig in Erinnerungen aus den 90ern?
1: Meine Teenie-Jahre. Mein erster Freund.
2: Backstreet Boys und im Wald spielen, ohne Computer.
3: Ja, einfach die Musik. Fernsehen, Trickfilm, Primarschule, Freunde.
0: Ja, also der mit der Musik, den können wir natürlich bieten. Vielleicht bringt auch der bei euch ein paar Erinnerungen zurück. Ace of Base, das ist Life is a Flower.
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9: Ich bin Dario Jecker, guten Abend.
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9: Hersteller von Tabakprodukten würden ganz bewusst auf Jugendliche zielen, das sagt Markus Meuri von der Stiftung Sucht Schweiz. Die letzte Untersuchung zum Nikotinkonsum in der Schweiz habe gezeigt, dass Jugendliche vor allem Tabakprodukte mit Aromen konsumieren, erklärt Meuri. Und das wisse die Industrie.
10: Konsequenz ist eben, dass die Jugendlichen so im Konsum von Tabak- und Nikotinprodukten eingezogen werden.
9: Deshalb fordert Sucht Schweiz mehr Prävention, beispielsweise durch ein nationales Verbot von fruchtigen und süßen Aromen in Tabakprodukten. Wer in der Schweiz mit Uber unterwegs ist, soll sich künftig sicherer fühlen. Neu können Gäste den Ton während einer Fahrt aufzeichnen. Die verschlüsselten Aufnahmen werden lokal gespeichert und können bei einem Vorfall mit Uber geteilt werden. Laut dem Fahrdienstanbieter Uber wird die neue Funktion ab heute schrittweise eingeführt. Benzin ist nach dem Pfingstwochenende wieder leicht günstiger geworden. Wie der TCS mitteilt, liegt der Durchschnittspreis für einen Liter bleifrei 95 bei 1,91 Franken. Der Preis für Diesel liegt durchschnittlich bei

0: 2,12 Franken pro Liter. Im Vergleich zur Zeit vor dem Irankrieg sind das beim Benzin 15% mehr und beim Diesel 20. Die Hoffnung auf einen neuen Waffenruhedeal sorgt aktuell für sinkende Ölpreise.
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0: Jill Teichmann steht zum zweiten Mal im Achtelfinal des French Open in Paris. Die Schweizerin bezwingt in der dritten Runde die Tschechin Karolina Muchova in zwei Sätzen. Am Sonntag trifft sie auf Mira Andreeva aus Russland. Viktoria Golubic hingegen ist ausgeschieden. Sie verliert gegen die Ukrainerin Marta Kostyuk in zwei Sätzen.
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2: Immer wieder mal stockend und Stau auf der Einsichtung Zürich zwischen Kleinstädten und Herkingen. Stockend drum auf der A5 vor der Verzweigung Lugterbach auf der Eis Richtung Zürich. Und der stockend noch zwischen Aarau-Ost und Lenzburg. Auf der Eis Richtung Bern ab Lenzburg bis Aarau-Ost. Und dann immer wieder Stau und stockender Verkehr von Gunzgenor bis für nach Lutherbach. 10 Minuten mehr braucht ihr. Und drum auch stockend und Stau auf der A2 vor der Verzweigung Herkingen Richtung Eis und Bern. Bleibt gut unterwegs.
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2: Das geht der sonnigen Abend, Nacht, ziehen Schleierwochen auf. Morgen recht sonnig mit mehr Wochenfeldern als heute. Im Verlauf des Sonntags tut es immer mehr zu und am Nachmittag kann es erst ein Regen oder ein Gewitter geben. Heute und über das Wochenende um 30 Grad.
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2: Auch wenn heute 90er-Tag ist, wir wollen trotzdem mit euch spielen. Die sicher gewinnen, findet das Wort, wo Langlauflegende Dario Colonia fällt.
4: Ja, sehr schön, ja. Ja, immer speziell, aber schön, dass man die noch leben darf. Ja.
2: 0848 332 332. Wer 950 Franken kann brauchen, schnappt sich jetzt das Telefon. 0848 332 332.
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1: Kurz vor dem Wochenende und hoffentlich auch kurz vor dem Gewinn steht Raphael aus Schwarzhäusern. Hallo Raphael.
2: Hallo Stefan.
1: Du hast mir vorhin gesagt, du bist anfangs 90er geboren. Hast du gleich Erinnerungen dran?
2: Ja, vor allem halt gleich noch ein bisschen von den Ausgangszeiten, was dann auch ist gelaufen. Hat man gleich auch mitbekommen, was in den 90er raus ist gegangen. Ja. Ja,
1: okay. Hast du irgendeine so eine Lieblingsband oder einen Lieblingssong?
2: Nicht direkt. Ich höre mehr so. Also, gerne auch rockiges Zeug, halt auch so ACDC oder so. Zum Beispiel von den 90er sind, ja.
1: Genau, also. Zurück aber zu heute und zur Lücke vom Dario Colonia.
3: Ja, sehr schön, ja. Sind ja immer speziell, aber schön, dass man die noch leben darf, ja.
1: Raphael, was hast du ausgeheckt? Welches Ford füllt die Lücke und bringt dir 950 Franken?
2: Ich dachte, das könnte Tradition sein.
1: Gebe ich sehr gerne ein für dich.
3: Ja, sehr schön, ja. Traditionen sind ja immer speziell, aber schön, dass man die noch leben darf, ja.
1: Hast du es mitbekommen, Raphael? Du bist noch auf dem Traktor da oben, oder?
2: Genau, ja. Mittlerweile abgeschickt.
1: 950 Franken gibt es einfach noch mal oben drauf für dich, so als Wochenendgeld. Wie bist du auf Traditionen gekommen?
2: Ja, ich habe das. Irgendwie das Interview oder so, habe ich mal so halbwegs gehört. Das ist irgendwie vom 60 Liter, glaube ich, wenn mich nicht täusche.
1: Das ist genau von dort.
2: Ja,
1: dachte,
2: das passt von dort, ja.
1: Und es passt. Herzliche Gratulation.
2: Ja, tipptopp. Merci vielmals.
1: Hast du auch Wochenende oder musst du wieder dran, wenn du Landwirt bist?
2: Ja, musst du schon noch ein bisschen. Aber morgen nicht mehr so streng. Aber jetzt ist das Gröbste durch mit dem Heuen und hat man ein weniger streng morgen wieder.
1: Und mit so einem Batzen geht es sowieso easy, oder?
2: Genau.
1: Raphael, bleib unbedingt noch dran. Schönes Wochenende dir.
2: Merci. Tschüss zusammen.
1: Und am Ende geht es für euch weiter mit einem neuen Lückenfüller. Natürlich wieder kurz nach der 5.
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10: Ich bin Dario Jecker. Guten Abend.
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10: Wer in der Schweiz mit Uber unterwegs ist, soll sich künftig sicherer fühlen. Neu können Gäste den Ton während einer Fahrt aufzeichnen. Die verschlüsselten Aufnahmen werden lokal gespeichert und können bei einem Vorfall mit Uber geteilt werden. Laut dem Fahrdienstanbieter Uber wird die neue Funktion ab heute schrittweise eingeführt. Im Wallis ist am Mittwoch ein Franzose mit dem Gleitschirm verunglückt und gestorben. Der 39-Jährige sei in Frankreich zu einem Langstreckenflug gestartet und wollte ins Wallis und wieder zurückfliegen. Er prallte laut der Kantonspolizei im Wallis gegen eine Felswand. Die Polizei und die Rettungskräfte von Air Glacier haben den Mann tot vorgefunden. Ob künstliche Intelligenz uns nützt oder schadet, entscheidet nicht die Software, sondern der Faktor Mensch. Dies zeigt ein groß angelegtes Forschungsprogramm der Universität Zürich. Die Forschenden kamen laut Watson zum Schluss, dass digitale Fähigkeiten auch im Beruf immer wichtiger werden. Doch ein Drittel der Personen in der Schweiz bringe das erwartete Niveau an Fähigkeiten nicht mit. Deshalb fordern die Forschenden ein Umdenken in Schulen, Medien und auf dem Arbeitsmarkt. Drei weitere Schweizer Alpenpässe sind heute freigegeben worden. Furka, Grimsel und Nuffenenpass sind seit heute offen, schreiben der Kanton Uri und der TCS. Noch geschlossen sind der Susten und der große St. Bernhard-Pass.
11: Sport.
10: Jill Teichmann steht zum zweiten Mal im Achtelfinal des French Open in Paris. Die Schweizerin bezwingt in der dritten Runde die Tschechin Karolina Muchova in zwei Sätzen. Am Sonntag trifft sie auf Mira Andrejeva aus Russland. Viktoria Golubic hingegen ist ausgeschieden. Sie verliert gegen die Ukrainerin Marta Kostyuk in zwei Sätzen.
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12: Da gibt es neue Stau auf der Eisrichtung Zürich ab Bern-Wankdorf-Bischenbühl. Hat einen Unfall gegeben. Dann stockert und stauen es immer wieder zwischen Lutherbach und Herkingen. Brauchen 20 Minuten länger. Darum auch stockender Verkehr auf der A5 vor der Verzweigung Lutherbach auf der Eisrichtung Zürich. Und dann nochmal Stau ab Aarau-West bis Lenzburg. Auf der Eis Richtung Bern stocken es am Megenwil bis Aarau-Ost. Und dann immer wieder Stau ab Herkingen bis Lutherbach. Vierte Stunde mehr brauchen und darum stocken es und stauen es auch noch auf der A2 vor der Verzweigung Herkingen Richtung A1 und Bern. Bleibt gut unterwegs.
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12: Es gibt einen sonnigen Abend, nachts in Schleierwolken durch. Morgen recht sonnig, hat etwas mehr Wolkenfelder als heute. Und im Verlauf des Sonntags tut es dem mehr zu. Am Nachmittag kann es erst Regen oder auch das Gewitter geben. Heute und über das Wochenende um 30 Grad.
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12: Und wir haben ganz viele Perlen für euch parat. Pet Shop Boys, Cher, Britney Spears, TLC oder Los Del Rio.
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0: Sie gehören auch zu den grossen Hitlieferantinnen aus den 90er Jahren. TLC gehört hier bei Radio 32 am 90er Tag. Und sie hat am 20. Mai ihren 80. gefeiert. Und es geht sofort. Die hat schon in den 60er Jahren Hits gehabt und eigentlich fast jeden Jahrzehnt Hit ihren Schub-Schub-Song. Natürlich aus den 90er am 90er Tag nach dem.
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2: Die Finanzmärkte haben diese Woche weiter vom KI-Optimismus profitiert. Vor allem tech-dominierte Börsen in den USA haben zugelegt, aber auch in Asien. Politische Spannungen sind dabei ein bisschen in den Hintergrund gerutscht. Gleichzeitig sind die Zinsen weltweit zurückgegangen, das hat Obligationen gestützt. Der Ölpreis hat nachgegeben, weil der Markt auf Entspannung im Nahen Osten hofft. Für Private heisst das, Technologie bleibt der wichtige Treiber und bei Zinsen und Inflation gibt es im Moment ein bisschen mehr Luft.
1: Das Besondere vor Wochen.
2: Ja, die KI-Euphorie hat es geschafft, die Aktienmärkte vom ungelösten Konflikt zwischen den USA und dem Iran abzulenken. Besonders aufgefallen ist der Technologiesektor. Chip-Hersteller haben einen grossen Teil vom letzten Kursgewinn an den globalen Aktienmärkten geliefert. Viele Investoren setzen also nach wie vor weiter auf die Zukunftstechnologie. Das zeigt, wie stark Erwartungen die Märkte bewegen können. Und es erinnert daran, Trends kommen und gehen, Innovation bleibt.
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0: Hallo zusammen, das ist der Imbach aus der Radio 32 am Morgenshow und auch Anfangswoche starten wir wieder zusammen in einen Tag rein. Schönen neuen Monat übrigens, gerade der 1. Juni am Montag und meteorologischer Sommeranfang. Aber wir haben ja schon definitiv jetzt so einen Vorgeschmack bekommen auf den Sommer und ich hoffe, ihr genießt das Sommerwochenende vielleicht auch irgendwie mit jemandem Abkühlung in der Body. Habt gute Zeit und bis am Montag zum Aufstehen.
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3: Das ist die Aktualität am 6.
4: Ich bin Dario Jecker. Guten Abend.
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4: Ein Drittel der Schweizer Bevölkerung verfügt nicht über genügend Wissen, wie mit künstlicher Intelligenz umgegangen werden soll. Dies zeigt ein gross angelegtes Forschungsprogramm der Universität Zürich. Stefanie Wies.
6: Vor allem über 50-Jährige und Frauen haben zu wenig technische Fähigkeiten und darum auch zu wenig Wissen, wie man die KI brauchen sollte. Digitale Fähigkeiten sind aber gesucht auf dem Arbeitsmarkt. Je mehr Frauen abgehängt werden, desto stärker werden dann die Geschlechterunterschiede auf dem Arbeitsmarkt sein. Darum sollen digitale Kompetenzen schon ab der Primarschule und während der ganzen Schulzeit gefördert werden.
4: Eltern, die in der Schweiz von Sozialhilfe leben, erhalten für ihre Kinder bald mehr Geld. Pro Kind wird der monatliche Grundbedarf um 50 Franken erhöht. Diesen Zuschlag hat die Konferenz der kantonalen Sozialdirektorinnen und Sozialdirektoren beschlossen. Mit dem Kinderzuschlag wollen die Kantone ein Zeichen gegen Kinderarmut setzen und ihre gesellschaftliche Teilhabe verbessern. Die Schweiz braucht Luftabwehrsysteme. Das bestellte US-System Patriot verzögert sich allerdings. Nun liegen die alternativen Angebote deutscher, französischer, südkoreanischer und israelischer Anbieter vor. Das teilt der Bund mit. Voraussichtlich im Sommer werde darüber entschieden. Das US-Luftabwehrsystem Patriot sollte 2027 und 2028 geliefert werden, verzögert sich aber voraussichtlich um 4 bis 5 Jahre.
5: Sport.
4: Jill Teichmann steht zum zweiten Mal im Achtelfinale des French Open in Paris. Die Schweizerin bezwingt in der dritten Runde die Tschechin.

0: Kandidatin Karolina Muchova in zwei Sätzen. Am Sonntag trifft sie auf Mira Andrejewa aus Russland. Viktoria Golubic hingegen ist ausgeschieden. Sie verliert gegen die Ukrainerin Marta Kostyuk in zwei Sätzen.
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2: Zuerst auf der 1 Richtung Zürich, da Stau zwischen Bern-Wankdorf und Schönbühl nach einem Unfall. Und dann Stau jetzt auch noch einmal ab Lutherbach bis nach Herkingen, brauchen sie immer noch eine Viertelstunde länger. Und dann noch weiter Stau ab Aarau-West bis Lenzburg. Auf der 1 Richtung Bern Stau ab Dietikon bis Aarau-Ost. Und dann Stau jetzt auch immer wieder ab Gunzgenort bis Wangerare, hier 10 Minuten mehr planen. Und darum natürlich auch Stau auf der A2 vor der Verzweigung Herkingen Richtung A1 und Bern. Und Richtung Bern noch ein Stau zwischen Kirchberg und Schönbühl. Bleibt gut unterwegs.
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2: Es gibt einen sonnigen Abend und in der Nacht zieht ein bisschen Schleierwolken durch. Morgen recht sonnig mit etwas mehr Wolkenfelder als heute. Im Verlauf des Sonntags tut es dann aber immer mehr zu. Und am Nachmittag ist erst der Regen oder ein Gewitter möglich. Heute und über das Wochenende Temperatur um 30 Grad.
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2: Noch ganze 6 Stunden könnt ihr ins kultige 90er-Jahrzehnt eintauchen. Unser grosser Spezialtag geht weiter bis um Mitternacht. Hit um Hit um Hit. Und weiter geht's jetzt mit dem Wes und Alané. Zuerst noch ein bisschen mit mir, Stefan Frank.
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0: gute Bekannte hier im 90er Tag beim 32. Ja, dann noch eine Gameboy Discman oder Tamagotchi ist überhaupt nicht gegangen. Ja, vielleicht hätte ja so ein Teil sogar noch irgendwo in der Schublade bei euch. Alles, was mal war, verschwindet wieder, kommt mit ein Glück auch wieder zurück, wie zum Beispiel die Schallplatte. Obwohl das Telefon mit Wählscheiben kennen Kids von heute vielleicht nur noch vom Gehören sagen. Und wie es um das Tamagotchi?
1: Keine Ahnung.
2: Ich weiss das. Es ist, glaube ich, so ein Computergame sozusagen. Und dann hat man so ein kleines Tierli oder so. Das muss man immer füttern.
0: Nicht schlecht, wenn ihr nicht wisst, was oder wer Jennifer Page ist. Sie lernen sie kennen. Das ist ihr Crush aus dem 98.

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3: Tod durch Blausäure, Vergiftungssymptome bei Anwohnern und Einsatzkräften, nachdem man die Strengelbach eine tote Person in einer Wohnung findet. Und schon wieder die Kapo Solothurn rettet ein Reh aus dem Emmenkanal.
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6: Hier unsere News-Kompakt um 6:30.
7: Ich bin Dario Jecker, guten Abend.
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7: Eltern, die in der Schweiz von Sozialhilfe leben, erhalten für ihre Kinder bald mehr Geld. Pro Kind wird der monatliche Grundbedarf um 50 Franken erhöht. Diesen Zuschlag hat die Konferenz der kantonalen Sozialdirektorinnen und Sozialdirektoren beschlossen. Mit dem Kinderzuschlag wollen die Kantone ein Zeichen gegen Kinderarmut setzen und ihre gesellschaftliche Teilhabe verbessern. Die Schweiz braucht Luftabwehrsysteme. Das bestellte US-System Patriot verzögert sich allerdings. Nun liegen die alternativen Angebote deutscher, französischer, südkoreanischer und israelischer Anbieter vor. Das teilt der Bund mit. Voraussichtlich im Sommer werde darüber entschieden. Das US-Luftabwehrsystem Patriot sollte 2027 und 2028 geliefert werden, verzögert sich aber voraussichtlich um 4 bis 5 Jahre. Der französische Außenminister hat wegen Israels Vorgehen gegen Gaza-Aktivisten die Justiz eingeschaltet. Außenminister Jean-Noël Barrot sagt, ein Bericht des französischen Generalkonsuls in der Türkei habe von sexueller Gewalt, Schlägen und Erniedrigung französischer Aktivisten gesprochen. Nun müsse die Justiz entscheiden, ob sie Ermittlungen einleite, sagte Barrot. Israel bestreitet die Vorwürfe von körperlicher und sexualisierter Gewalt. Die NATO verstärkt ihre Verteidigung in Rumänien. Das teilt eine NATO-Sprecherin mit. Eine russische Drohne ist in der Nacht auf das Dach eines Wohnblocks im Osten Rumäniens eingeschlagen. Sie löste einen Brand in einer Wohnung aus. 2 Personen wurden verletzt. Auch die EU sowie mehrere EU-Länder bekundeten ihre Solidarität mit Rumänien. Das Land fordert seine Partner zudem dazu auf, den Druck auf Russland zu erhöhen, den Krieg zu beenden.
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8: Immer noch Stau auf der Eis Richtung Zürich zwischen Bern-Wankdorf und Schönbühl nach einem Unfall. Dann stocken es immer wieder ab Angerare bis Herkingen. Auf der Eis Richtung Bern stocken es ab Würenlos bis Aarau-Ost und dann noch eine Stau ab Kirchberg bis Schönbühl. Bleiben gut unterwegs.
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8: Freut euch auf einen sonnigen Abend, Nacht, ziehe Schleierwoche durch. Morgen recht sonnig mit mehr Wochenfeldern als heute. Im Verlauf des Sonntags tut es immer mehr zu. Am Nachmittag ist erst der Regen oder das Gewitter möglich. Heute und über das Wochenende um 30 Grad.
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7: Es ist 7 Uhr.
8: Ich bin Dario Jecker. Guten Abend.
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8: Ein Drittel der Schweizer Bevölkerung verfügt nicht über genügend Wissen, wie mit künstlicher Intelligenz umgegangen werden soll. Dies zeigt ein groß angelegtes Forschungsprogramm der Universität Zürich. Stefanie Wies.
9: Vor allem über 50-Jährige und Frauen haben zu wenig technische Fähigkeiten und darum auch zu wenig Wissen, wie man die KI brauchen sollte. Digitale Fähigkeiten sind aber gesucht auf dem Arbeitsmarkt. Je mehr Frauen abgehängt werden, desto stärker werden dann die Geschlechterunterschiede auf dem Arbeitsmarkt sein. Darum sollen digitale Kompetenzen schon ab der Primarschule und während der ganzen Schulzeit gefördert werden.
8: Eltern, die in der Schweiz von Sozialhilfe leben, erhalten für ihre Kinder bald mehr Geld. Pro Kind wird der monatliche Grundbedarf um 50 Franken erhöht. Diesen Zuschlag hat die Konferenz der kantonalen Sozialdirektorinnen und Sozialdirektoren beschlossen. Mit dem Kinderzuschlag wollen die Kantone ein Zeichen gegen Kinderarmut setzen und ihre gesellschaftliche Teilhabe verbessern. Die Schweiz braucht Luftabwehrsysteme, das bestellte US-System Patriot verzögert sich allerdings. Nun liegen die alternativen Angebote deutscher, französischer, südkoreanischer und israelischer Anbieter vor. Das teilt der Bund mit. Voraussichtlich im Sommer werde darüber entschieden. Das US-Luftabwehrsystem Patriot sollte 2027 und 2028 geliefert werden, verzögert sich aber voraussichtlich um 4 bis 5 Jahre.
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8: 10 Minuten länger geht es auf der A1 Richtung Bern zwischen Spreitenbach und Neuenhof wegen einem Unfall. Dort ist der linke Streifen blockiert. Eine Viertelstunde länger geht es auf der A3 Richtung Chur zwischen Wesen und dem Grenzertunnel. Wegen einem Fahrzeug, das eine Panne hat, dort ist der rechte Streifen blockiert. Und dann gehen wir in die Region Bern auf der A1 Richtung Zürich, staut zwischen Wankdorf und Schönbühl nach einem Unfall. Dann braucht ihr noch vor dem Gotthardtunnel Richtung Norden zwischen Quinto und Airolo 30 Minuten länger, es hat 3 Kilometer Stau. Ich wünsche eine gute Fahrt.
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10: In Nacht ziehen ein paar Schleierwolken auf. Durch den Tag kommen noch ein paar Wolkenfelder dazu, doch es bleibt immer noch sonnig. Der Sonntag startet noch mit Sonne, dann tut es zu und kann regnen und gewittern. Es wird aber auch nicht überall nass. Am Morgen wieder um 14, am Nachmittag rund 30 Grad.
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1: Es ist 8 Uhr.
2: Ich bin Dario Jecker. Guten Abend.
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2: Noch bevor das Rahmenabkommen von USA und Iran genehmigt ist, wirft der Iran dem US-Präsidenten Falschaussagen vor. Präsident Trump verzerre zentrale Vereinbarungen des Abkommens. Trump hatte bezichtigt, die Straße von Hormuz müsse laut Vereinbarung sofort geöffnet werden und der Iran müsse sein angereichertes Uran vernichten. Beiden Aussagen widerspricht der Iran laut der Nachrichtenagentur Fars. Der US-Präsident berät sich laut eigenen Angaben aktuell im Weißen Haus über das Abkommen. Ob er einer Einigung zustimmen wird, ist offen. Für den Winterthurer Messerstecher hat die Bundesanwaltschaft Untersuchungshaft beantragt. Sie führte ein Strafverfahren wegen Verdachts auf mehrfachen versuchten Mord und Unterstützung einer terroristischen Organisation. Nun wird das Motiv für die Tat abgeklärt, teilt die Bundesanwaltschaft mit. Im Vordergrund steht aktuell ein terroristisch motivierter Anschlag. Der Schweizer Eishockey-Nazi-Stürmer Timo Meier ist für den WM-Halbfinal morgen gegen Norwegen gesperrt. Dies wegen eines Checks gegen das Knie im Viertelfinal gegen Schweden. Beim Spiel gestern ist er noch mit einer 2-Minuten-Strafe davongekommen. Jetzt sperrt ihn der internationale Eishockeyverband für ein Spiel. Der Frühling 2026 war in der Schweiz der drittwärmste seit Messbeginn. Laut Meteo Schweiz waren nur die Frühlinge 2011 und 2007 noch wärmer. Dieser Frühling gehörte zudem zu den trockensten seit Beginn der Aufzeichnungen. Je nach Region fielen 40-90% weniger Niederschläge als üblich. In Graubünden war es der trockenste seit 1901. Auch Österreich verzeichnete laut Geosphere Austria den trockensten Frühling seit Messbeginn vor 169 Jahren.
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2: Es geht eine halbe Stunde länger auf der A3, richtig kurz zwischen Wesen und dem Grenzertunnel. Dort blockiert ein Auto, das eine Panne hat, der rechte Streifen.
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0: In Nacht ziehen ein paar Schleierwolken auf. Durch den Tag kommen noch ein paar Wolkenfelder dazu. Doch es bleibt immer noch sonnig. Der Sonntag startet noch mit Sonne, dann tut es zu und kann regnen und gewittern. Es wird aber auch nicht überall nass. Am Morgen wieder um 14, am Nachmittag rund 30 Grad.
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2: Es ist 9 Uhr.
3: Diese Themen haben heute Schlagzeilen gemacht. Guten Abend.
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3: Für den Winterthurer Messerstecher hat die Bundesanwaltschaft Untersuchungshaft beantragt. Sie führt ein Strafverfahren wegen Verdachts auf mehrfachen versuchten Mord und Unterstützung einer terroristischen Organisation. Nun wird das Motiv für die Tat abgeklärt, teilt die Bundesanwaltschaft mit. Im Vordergrund steht aktuell ein terroristisch motivierter Anschlag. Hersteller von Tabakprodukten würden ganz bewusst auf Jugendliche abzielen, das sagt Markus Meury von der Stiftung Sucht Schweiz. Studien zeigen, dass neue Produkte meist dort auf den Markt kommen, wo der Zigarettenkonsum von Jugendlichen bereits zurückgeht, erklärt Meury.
4: Nach der neuesten Untersuchung zum Nikotinkonsum in der Schweiz haben wir festgestellt, dass die Jugendlichen vor allem Produkte mit Aromen konsumieren. Und das weiss auch die Industrie und macht jetzt darum überall Aromen rein.
3: Deshalb fordert Sucht Schweiz mehr Prävention. Beispielsweise durch ein nationales Verbot von fruchtigen und süßen Aromen in Tabakprodukten. Mehrere Polizeibeamte zeigen nach dem Fund einer Leiche im aargauischen Strengelbach Vergiftungserscheinungen. Die Polizei fand beim Einsatz am Morgen neben einer leblosen Person auch Chemikalien im Haus, bestätigt Katrin Wettstein von der Aargauer Kantonspolizei.
5: Bei diesen Chemikalien dürfte es sich um Blausäure handeln. Nach erster Erkenntnis dürfte die auch im Zusammenhang stehen mit der Todesursache. Zum aktuellen Zeitpunkt geht man von einem Suizid aus.
3: Das Gift dürfte sich verflüchtigt haben, sodass Einsatzkräfte, die nah an der Person waren, damit in Kontakt gekommen sein dürften. Das Bundesgericht bleibt dabei. 4 ehemalige Mitarbeiter der Gazprombank Schweiz sind schuldig wegen mangelnder Sorgfalt bei Finanzgeschäften. Beim Fall geht es um 10 Millionen Franken, die angeblich dem russischen Cellisten und Putin-Vertrauten Sergei Roldugin gehörten.

0: Bei den Konteneröffnungen vor 12 Jahren gab es Hinweise, dass Roldugin Putin als Strohmann diente, so das Bundesgericht. Darum hätten die Banker genauer abklären müssen, ob das Geld wirklich dem Cellisten gehörte. Sie werden deshalb zu bedingten Geldstrafen verurteilt.
1: 3 weitere Schweizer Alpenpässe sind heute freigegeben worden. Furka, Grimsel und Nuffenen Pass sind seit heute offen, schreiben der Kanton Uri und der TCS. Noch geschlossen sind der Susten und der grosse St. Bernhard Pass.
0: Benzin ist nach dem Pfingstwochenende wieder leicht günstiger geworden. Wie der TCS mitteilt, liegt der Durchschnittspreis für einen Liter bleifrei 95 bei 1,91 Franken. Der Preis für Diesel liegt durchschnittlich bei 2,12 Franken pro Liter. Im Vergleich zur Zeit vor dem Irankrieg sind das beim Benzin 15% mehr und beim Diesel 20%. Die Hoffnung auf einen neuen Waffenruhe-Deal sorgt aktuell für sinkende Ölpreise.
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3: In Nacht ziehen ein paar Schleierwolken auf. Durch den Tag kommen noch ein paar Wolkenfelder dazu. Doch es bleibt immer noch sonnig. Der Sonntag startet noch mit Sonne, dann tut es zu und kann regnen und gewittern. Es wird aber auch nicht überall nass. Am Morgen wieder um 14, am Nachmittag rund 30 Grad.
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1: Es ist Zähne.
2: Diese Themen haben heute Schlagzeilen gemacht. Guten Abend.
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2: Eltern, die in der Schweiz von Sozialhilfe leben, erhalten für ihre Kinder bald mehr Geld. Pro Kind wird der monatliche Grundbedarf um 50 Franken erhöht. Diesen Zuschlag hat die Konferenz der kantonalen Sozialdirektorinnen und Sozialdirektoren beschlossen. Mit dem Kinderzuschlag wollen die Kantone ein Zeichen gegen Kinderarmut setzen und ihre gesellschaftliche Teilhabe verbessern.
3: Die SVP kann in ihrem Abstimmungskampf um die 10 Millionen Schweiz Initiative vom Messerangriff in Winterthur profitieren. Das sagt Politologe Marc Bühlmann. Die SVP könne den gestrigen Angriff mit der eigenen Initiative verknüpfen und erhalte dadurch Medienaufmerksamkeit, so Bühlmann.
4: Es ist Werbung für die eigene Initiative und es kann allenfalls auch einen zusätzlichen Mobilisierungseffekt haben. Also Leute, die vielleicht eher nicht abstimmen werden, gehen jetzt vielleicht eher abstimmen.
3: Für die Bekämpfung extremistischen Terrors brauche es aber den Informationsaustausch mit EU-Behörden, erklärt SP-Co-Präsidentin Mattia Mayer. Genau das sei durch die SVP-Initiative jedoch gefährdet.
2: Hersteller von Tabakprodukten würden ganz bewusst auf Jugendliche zielen, das sagt Markus Meuri von der Stiftung Sucht Schweiz. Die letzte Untersuchung zum Nikotinkonsum in der Schweiz habe gezeigt, dass Jugendliche vor allem Tabakprodukte mit Aromen konsumieren, erklärt Meuri. Und das wisse die Industrie.
5: Konsequent ist eben, dass die Jugendlichen so im Konsum von Tabak- und Nikotinprodukten eingezogen werden.
2: Deshalb fordert Sucht Schweiz mehr Prävention, beispielsweise durch ein nationales Verbot von fruchtigen und süßen Aromen in Tabakprodukten. Nach der Fußball-EM der Frauen und der Eishockey-WM der Männer wird die Schweiz bald Austragungsort eines weiteren Grossanlasses. Sie kann 2028 die Eishockey-Weltmeisterschaft der Frauen austragen. Das hat der Internationale Eishockeyverband entschieden. Die Austragungsorte sind noch nicht bekannt. Die Entscheidung diesbezüglich fällt im Herbst. Mit der Heim-WM soll das Frauen-Eishockey in der Schweiz weiter gefördert werden.
6: Der Frühling 2026 war in der Schweiz der drittwärmste seit Messbeginn. Laut Meteo Schweiz waren nur die Frühlinge 2011 und 2007 noch wärmer. Dieser Frühling gehört zudem zu den trockensten seit Beginn der Aufzeichnung. Je nach Region fielen 40-90% weniger Niederschläge als üblich. In Graubünden war es der trockenste seit 1901.
2: Fast 1 Million Menschen haben das WM-Viertelfinal der Schweizer Hockey-Nazi gestern Abend gegen Schweden verfolgt. Laut SRF entspricht dies einem Marktanteil von knapp 80%. Im Vergleich, den WM-Final gegen die USA im vergangenen Jahr haben rund 70.000 Menschen mehr geschaut.
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0: Wetter.
7: In Nacht ziehen ein paar Schleierwolken auf. Durch den Tag kommen noch ein paar Wochenfelder dazu. Doch es bleibt

0: immer noch sonnig. Der Sonntag startet noch mit Sonne, dann tut es zu und kann regnen und gewittern. Es wird aber auch nicht überall nass. Am Morgen wieder um 14, am Nachmittag rund 30 Grad.
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1: Es ist 11 Uhr.
2: Diese Themen haben heute Schlagzeilen gemacht. Guten Abend.
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2: Für den Winterthur am Messerstecher hat die Bundesanwaltschaft Untersuchungshaft beantragt. Sie führt ein Strafverfahren wegen Verdachts auf mehrfachen versuchten Mord und Unterstützung einer terroristischen Organisation. Nun wird das Motiv für die Tat abgeklärt, teilt die Bundesanwaltschaft mit. Im Vordergrund steht aktuell ein terroristisch motivierter Anschlag. Hersteller von Tabakprodukten würden ganz bewusst auf Jugendliche abzielen, das sagt Markus Meury von der Stiftung Sucht Schweiz. Studien zeigen, dass neue Produkte meist dort auf den Markt kommen, wo der Zigarettenkonsum von Jugendlichen bereits zurückgeht, erklärt Meury.
3: Nach der neuesten Untersuchung zum Nikotinkonsum in der Schweiz haben wir festgestellt, dass die Jugendlichen vor allem Produkte mit Aromen konsumieren. Und das weiss auch die Industrie und macht jetzt darum überall Aromen drin.
2: Deshalb fordert Sucht Schweiz mehr Prävention. Beispielsweise durch ein nationales Verbot von fruchtigen und süßen Aromen in Tabakprodukten. Mehrere Polizeibeamte zeigen nach dem Fund einer Leiche im aargauischen Strengelbach Vergiftungserscheinungen. Die Polizei fand beim Einsatz am Morgen neben einer leblosen Person auch Chemikalien im Haus, bestätigt Katrin Wettstein von der Aargauer Kantonspolizei.
4: Bei diesen Chemikalien dürfte es sich um Blausäure handeln. Nach erster Erkenntnis dürfte die auch im Zusammenhang stehen mit der Todesursache. Zum aktuellen Zeitpunkt geht man von einem Suizid aus.
2: Das Gift dürfte sich verflüchtigt haben, sodass Einsatzkräfte, die nah an der Person waren, damit in Kontakt gekommen sein dürften. Das Bundesgericht bleibt dabei. Vier ehemalige Mitarbeiter der Gazprombank Schweiz sind schuldig wegen mangelnder Sorgfalt bei Finanzgeschäften. Beim Fall geht es um 10 Millionen Franken, die angeblich dem russischen Cellisten und Putin-Vertrauten Sergei Roldugin gehörten. Bei den Konteneröffnungen vor 12 Jahren gab es Hinweise, dass Roldugin Putin als Strohmann diente, so das Bundesgericht. Darum hätten die Banker genauer abklären müssen, ob das Geld wirklich dem Cellisten gehörte. Sie werden deshalb zu bedingten Geldstrafen verurteilt.
5: Drei weitere Schweizer Alpenpässe sind heute freigegeben worden. Furka, Grimsel und Nuffenenpass sind seit heute offen, schreiben der Kanton Uri und der TCS. Noch geschlossen sind der Susten und der grosse St. Bernhard-Pass.
2: Benzin ist nach dem Pfingstwochenende wieder leicht günstiger geworden. Wie der TCS mitteilt, liegt der Durchschnittspreis für einen Liter bleifrei 95 bei einem Franken 91. Der Preis für Diesel liegt durchschnittlich bei 2 Franken 12 pro Liter. Im Vergleich zur Zeit vor dem Irankrieg sind das beim Benzin 15% mehr und beim Diesel 20. Die Hoffnung auf einen neuen Waffenruhe-Deal sorgt aktuell für sinkende Ölpreise.
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6: In Nacht ziehen ein paar Schleierwochen auf. Durch den Tag kommen noch ein paar Wochenfelder dazu. Doch es bleibt immer noch sonnig. Der Sonntag startet noch mit Sonne, dann tut es zu und kann regnen und gewittern. Es wird aber auch nicht überall nass. Am Morgen wieder um 14, am Nachmittag rund 30 Grad.
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0: Sozialdirektorinnen und Sozialdirektoren beschlossen. Mit dem Kinderzuschlag wollen die Kantone ein Zeichen gegen Kinderarmut setzen und ihre gesellschaftliche Teilhabe verbessern.
1: Die SVP kann in ihrem Abstimmungskampf um die 10 Millionen Schweiz Initiative vom Messerangriff in Winterthur profitieren. Das sagt Politologe Marc Bühlmann. Die SVP könne den gestrigen Angriff mit der eigenen Initiative verknüpfen und erhalte dadurch Medienaufmerksamkeit, so Bühlmann.
2: Es ist Werbung für die eigene Initiative und es kann allenfalls auch einen zusätzlichen Mobilisierungseffekt haben. Also Leute, die vielleicht eher nicht abstimmen werden, gehen jetzt vielleicht eher abstimmen.
1: Für die Bekämpfung extremistischen Terrors brauche es aber den Informationsaustausch mit EU-Behörden, erklärt SPK-Präsidentin Mattia Meier. Genau das sei durch die SVP-Initiative jedoch gefährdet.
0: Hersteller von Tabakprodukten würden ganz bewusst auf Jugendliche zielen, das sagt Markus Meuri von der Stiftung Sucht Schweiz. Die letzte Untersuchung zum Nikotinkonsum in der Schweiz habe gezeigt, dass Jugendliche vor allem Tabakprodukte mit Aromen konsumieren, erklärt Meuri. Und das wisse die Industrie.
3: Die Konsequenz ist eben, dass die Jugendlichen so im Konsum von Tabak- und Nikotinprodukten eingezogen werden.
0: Deshalb fordert Sucht Schweiz mehr Prävention. Beispielsweise durch ein nationales Verbot von fruchtigen und süßen Aromen in Tabakprodukten. Nach der Fußball-EM der Frauen und der Eishockey-WM der Männer wird die Schweiz bald Austragungsort eines weiteren Großanlasses. Sie kann 2028 die Eishockey-Weltmeisterschaft der Frauen austragen. Das hat der Internationale Eishockey-Verband entschieden. Die Austragungsorte sind noch nicht bekannt. Die Entscheidung diesbezüglich fällt im Herbst. Mit der Heim-WM soll das Frauen-Eishockey in der Schweiz weiter gefördert werden.
4: Der Frühling 2026 war in der Schweiz der drittwärmste seit Messbeginn. Laut Meteo Schweiz waren nur die Frühlinge 2011 und 2007 noch wärmer. Dieser Frühling gehört zudem zu den trockensten seit Beginn der Aufzeichnung. Je nach Region fielen 40-90% weniger Niederschläge als üblich. In Graubünden war es der trockenste seit 1901.
0: Fast 1 Million Menschen haben das WM-Viertelfinal der Schweizer Hockey-Nazi gestern Abend gegen Schweden verfolgt. Laut SRF entspricht dies einem Marktanteil von knapp 80%. Im Vergleich, den WM-Final gegen die USA im vergangenen Jahr haben rund 70'000 Menschen mehr geschaut.
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6: In Nacht ziehen ein paar Schleierwolken auf. Durch den Tag kommen noch ein paar Wolkenfelder dazu. Doch es bleibt immer noch sonnig. Der Sonntag startet noch mit Sonne, dann tut es zu und kann regnen und gewittern. Es wird aber auch nicht überall nass. Am Morgen wieder um 14, am Nachmittag rund 30 Grad.
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1: Es ist eins.
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1: Es ist 2.
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